0: 2 Uhr.
1: Ich bin Helen Martin. Nach dem mutmaßlich islamistischen Terroranschlag auf den Christopher Street Day in Berlin gab es in mehreren deutschen Städten Mahnwachen, um der Opfer zu gedenken. Auch in München. Laut Veranstaltern und Polizei kamen 4000 Menschen auf dem Marienplatz zusammen. Münchens Oberbürgermeister Krause hatte zuvor am Rathaus Regenbogenflaggen hissen lassen, als Symbol der Toleranz. Wie umgehen mit islamistischen Gefährdern in Deutschland? Diese Frage stellt sich nach dem tödlichen Anschlag auf den Berliner CSD. Wie das Redaktionsnetzwerk Deutschland berichtet, betrachtet das Bundeskriminalamt aktuell 410 Menschen als islamistische Gefährder. Als Gefährder gelten Menschen, denen größere Gewalttaten wie Anschläge zugetraut werden. Bundesinnenminister Dobrindt will, dass Gefährder künftig nicht mehr nach dem Jugendstrafrecht behandelt werden. Laut einer Studie des Instituts der deutschen Wirtschaft ist die Nettozuwanderung nach Deutschland, also Zuwanderung minus Abwanderung, letztes Jahr auf 235.000 Personen gesunken und hat sich damit seit 2023 mehr als halbiert. Darüber berichtet die Rheinische Post. Das Institut nennt drei Gründe: weniger Asylbewerber, eine Rückwanderung von EU-Arbeitskräften und mehr Deutsche, die das Land verlassen. Das Institut warnt vor Folgen für den Arbeitsmarkt und die Innovationskraft der Wirtschaft. Bundeskanzler und CDU-Parteichef Merz tauscht das Personal in mehreren Ämtern in der Regierung, der Partei und der Fraktion aus. Die neuen Kabinettsmitglieder sollen am Mittwoch ihre Ernennungsurkunden von Bundespräsident Steinmeier erhalten. David Riemer berichtet.
2: Die Vereidigung der neuen Minister ist für die erste Sitzungswoche des Bundestags nach der Sommerpause vorgesehen, also im September. Betroffen sind Carsten Linnemann als neuer Gesundheitsminister, Nina Wagen wechselt als Chefin ins Kanzleramt und Steffen Bilger ist als neuer Verkehrsminister vorgesehen. Kritik kommt vom früheren Chefjuristen des Bundespräsidialamts Pieper. Die Amtsgeschäfte ohne Vereidigung zu übernehmen, hält er für verfassungsrechtlich unsauber.
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1: Nur in der Nähe der Alpen halten sich noch Wolkenreste, ansonsten ist der Himmel klar. Die Temperaturen liegen bei 15 bis 9 Grad. Tagsüber scheint die Sonne, dazu sind nur wenige harmlose Wolken unterwegs. Die Höchstwerte erreichen 25 bis 31 Grad. Auch die nächsten Tage gibt es viel Sonnenschein und es wird richtig heiß, mit Temperaturen von teils bis zu 39 Grad.
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1: Im Moment liegen uns fast keine Meldungen vor. Eine einzige habe ich, und zwar in München auf dem Mittleren Ring. Der Brudermülltunnel, der ist in beide Fahrtrichtungen gesperrt wegen Wartungsarbeiten. Und zwar noch ungefähr bis 5 Uhr in der Früh. Ich wünsche eine gute Fahrt.
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2: Ich bin Helen Martin. Experten des Instituts der deutschen Wirtschaft warnen davor, dass sich der Fachkräftemangel verschärfen könnte. Der Hintergrund? Die Nettozuwanderung, also Zuwanderung minus Abwanderung, ist letztes Jahr auf 235.000 Personen gesunken. 2023 waren es noch 663.000. Das Institut nennt dafür 3 Gründe: weniger Asylanträge, EU-Zuwanderer, die in ihre Heimat zurückkehren, und immer mehr Deutsche, die das Land verlassen. Der mutmaßliche Attentäter des Berliner CSDs war schon seit Wochen als islamistische Hochrisikoperson eingestuft. Das berichten NDR, WDR und Süddeutsche Zeitung. Demnach hatte das BKA ihn als Gefährder bewertet. Außerdem wurde seine Wohnung von den Sicherheitsbehörden überwacht. Ungefähr eine Stunde vor dem Anschlag wurde der 21-Jährige gefilmt, wie er das Haus verlassen hat. Die Behörden hatten die engmaschige Überwachung des Mannes zurückgefahren, weil es keine Hinweise auf Anschlagspläne gegeben habe. In Südfrankreich versucht die Feuerwehr nach wie vor, die verheerenden Waldbrände einzudämmen. Laut Präsident Macron macht vor allem der größere der beiden Brände bei Bordeaux den Einsatzkräften zu schaffen. Rachel Sommer berichtet.
3: Ab heute schnellen die Temperaturen wieder in die Höhe und die trockene Hitze könnte das Feuer weiter anfachen. Um zu verhindern, dass die Flammen noch weiter um sich greifen, haben die Einsatzkräfte unzählige Schneisen in den Wald gerodet. Mehr als 4000 Feuerwehrleute und Soldaten sind in der Region im Einsatz. Ab heute helfen auch deutsche Kräfte bei den Löscharbeiten.
2: Treibt sich im Allgäu ein Bär rum? Dieser Verdacht war aufgekommen, nachdem letzten Dienstag im Landkreis Oberallgäu vermeintlicher Bärenkot entdeckt worden war. Das Bayerische Landesamt für Umwelt hat jetzt aber Entwarnung gegeben. Die Hinterlassenschaften kommen nicht von einem Bären, sondern von einem Dachs. Zuletzt war im Frühjahr 2023 ein Braunbär im Allgäu unterwegs.
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2: Nur in der Nähe der Alpen halten sich noch Wolkenreste, ansonsten ist der Himmel klar. Die Temperaturen liegen bei 15 bis 9 Grad. Tagsüber scheint die Sonne, dazu sind nur wenige harmlose Wolken unterwegs. Die Höchstwerte erreichen 25 bis 31 Grad. Auch die nächsten Tage gibt es viel Sonnenschein und es wird richtig heiß, mit Temperaturen von teils bis zu 39 Grad.
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2: Ich habe einmal die A3 Nürnberg Richtung Würzburg zwischen Höchstadt Nord und Schlüsselfeld. Vorsicht, hier ist ein defektes Fahrzeug. Bitte vorsichtig fahren. Und wir schauen noch nach München, und zwar auf dem Mittleren Ring. Da ist der Brudermülltunnel in beide Fahrtrichtungen gesperrt wegen Wartungsarbeiten, und zwar noch bis ungefähr 5 Uhr in der Früh. Allen unterwegs eine gute und vor allem eine sichere Fahrt.
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2: Ich bin Helen Martin. Wie umgehen mit islamistischen Gefährdern? Diese Frage stellt sich nach dem tödlichen Anschlag auf den Berliner CSD. Wie das Redaktionsnetzwerk Deutschland berichtet, betrachtet das Bundeskriminalamt aktuell 410 Menschen als islamistische Gefährder. Bundesinnenminister Dobrindt dazu im ZDF.
3: Ich bin sehr dafür, dass wir uns darüber unterhalten in der Politik, ob wir nicht bei Gefährdern das Jugendstrafrecht einfach nicht mehr anwendbar machen. Dass wir bei Gefährdern die Fußfessel zur obligatorischen Regel machen und dass wir dafür sorgen, dass Gefährder auch

0: Präventivhaft genommen werden können.
1: Der mutmaßliche Attentäter vom CSD war laut Medienberichten als Hochrisikoperson eingestuft worden. Das ist nochmal eine konkretere Bewertung. Derweil hat es am Abend in mehreren Städten in Deutschland Mahnwachen gegeben, um der Opfer des CSD-Anschlags zu gedenken. Auch in München. Rund 4000 Menschen waren dazu auf dem Marienplatz. Davor hatte Münchens Oberbürgermeister Krause am Rathaus Regenbogenflaggen aufhängen lassen, um ein Zeichen für Toleranz zu setzen. Die Sorge in Südfrankreich ist groß. Eine neue Hitzewelle soll kommen und die könnte die Waldbrände bei Bordeaux weiter anfachen. Momentan ist der kleinere der beiden Brände unter Kontrolle, der größere aber nicht. Über 200.000 Menschen sind schon in Sicherheit gebracht worden. Ab heute helfen auch Einsatzkräfte aus Deutschland. Deutschland kämpft mit einer dreifachen Migrationswende. Zumindest bezeichnet es so das Institut der deutschen Wirtschaft, wie die Rheinische Post berichtet. Demnach ist die Nettozuwanderung letztes Jahr auf 235.000 Personen gesunken und hat sich damit mehr als halbiert im Vergleich zu 2023. Als Gründe nennt das Institut weniger Asylbewerber, eine Rückwanderung von EU-Arbeitskräften und mehr Deutsche, die das Land verlassen.
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1: Heute scheint die Sonne, dazu sind nur wenige harmlose Wolken unterwegs. Die Höchstwerte erreichen 25 bis 31 Grad. Auch die nächsten Tage gibt es viel Sonnenschein und es wird richtig heiß mit Temperaturen von teils bis zu 37 Grad.
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1: Es ist wenig los an diesem frühen Dienstagmorgen. Ich habe noch einmal die A3 Nürnberg Richtung Würzburg zwischen Höchstadt Nord und Schlüsselfeld. Gefahr durch ein defektes Fahrzeug. Und wir schauen noch nach München auf den Mittleren Ring. Da ist der Brudermülltunnel in beide Fahrtrichtungen gesperrt wegen Wartungsarbeiten. Voraussichtlich noch bis 5 Uhr. Allen unterwegs eine gute Fahrt.
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2: Ich bin Helen Martin. Guten Morgen. Der mutmaßliche Attentäter des Berliner CSDs war schon seit Wochen als islamistische Hochrisikoperson eingestuft. Das berichten NDR, WDR und Süddeutsche Zeitung. Demnach hatte das BKA ihn als Gefährder bewertet. Außerdem wurde seine Wohnung von den Sicherheitsbehörden überwacht. Ungefähr eine Stunde vor dem Anschlag wurde der 21-Jährige gefilmt, wie er das Haus verlassen hat. Die Behörden hatten die engmaschige Überwachung des Mannes zurückgefahren, weil es keine Hinweise auf Anschlagspläne gegeben habe. Laut einer Studie des Instituts der deutschen Wirtschaft ist die Nettozuwanderung nach Deutschland, also Zuwanderung minus Abwanderung, letztes Jahr auf 235.000 Personen gesunken und hat sich damit seit 2023 mehr als halbiert. Darüber berichtet die Rheinische Post. Das Institut nennt drei Gründe: weniger Asylbewerber, eine Rückwanderung von EU-Arbeitskräften und mehr Deutsche, die das Land verlassen. Das Institut warnt vor Folgen für den Arbeitsmarkt und die Wirtschaft. Die CSU-Bundestagsabgeordneten schließen heute ihre Sommerklausur im oberfränkischen Kloster Banz bei Bad Staffelstein ab. Zu Gast ist unter anderem Ungarns Außenministerin Anita Orban. Sie gehört der Regierung des neuen, europafreundlicheren Ministerpräsidenten Peter Motyo an. Gestern, an Tag 1 des Treffens, ging es unter anderem

0: um Verteidigungs- und Technologiethemen. In Südfrankreich versucht die Feuerwehr nach wie vor, die verheerenden Waldbrände einzudämmen. Laut Präsident Macron macht vor allem der größere der beiden Brände bei Bordeaux den Einsatzkräften zu schaffen. Rachel Sommer berichtet.
1: Ab heute schnellen die Temperaturen wieder in die Höhe und die trockene Hitze könnte das Feuer weiter anfachen. Um zu verhindern, dass die Flammen noch weiter um sich greifen, haben die Einsatzkräfte unzählige Schneisen in den Wald gerodet. Mehr als 4000 Feuerwehrleute und Soldaten sind in der Region im Einsatz. Ab heute helfen auch deutsche Kräfte bei den Löscharbeiten.
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0: Heute scheint die Sonne, dazu sind nur wenige harmlose Wolken unterwegs. Die Höchstwerte erreichen 25 bis 31 Grad. Auch die nächsten Tage gibt es viel Sonnenschein und es wird richtig heiß mit Temperaturen von teils bis zu 37 Grad.
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0: Es ist soweit nichts los an diesem frühen Dienstagmorgen. Uns liegen keine Meldungen vor. Ich wünsche allen unterwegs eine gute und vor allem eine sichere Fahrt.

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3: Ich bin Helen Martin. Guten Morgen. Der mutmaßliche Attentäter des Berliner CSDs war schon seit Wochen als islamistische Hochrisikoperson eingestuft. Das berichten NDR, WDR und Süddeutsche Zeitung. Demnach hatte das BKA ihn als Gefährder bewertet. Außerdem wurde seine Wohnung von den Sicherheitsbehörden überwacht. Ungefähr eine Stunde vor dem Anschlag wurde der 21-Jährige gefilmt, wie er das Haus verlassen hat. Die Behörden hatten die engmaschige Überwachung des Mannes zurückgefahren, weil es keine Hinweise auf Anschlagspläne gegeben habe. Laut einer Studie des Instituts der deutschen Wirtschaft ist die Nettozuwanderung nach Deutschland, also Zuwanderung minus Abwanderung, letztes Jahr auf 235.000 Personen gesunken und hat sich damit seit 2023 mehr als halbiert. Darüber berichtet die Rheinische Post. Das Institut nennt drei Gründe: weniger Asylbewerber, eine Rückwanderung von EU-Arbeitskräften und mehr Deutsche, die das Land verlassen. Das Institut warnt vor Folgen für den Arbeitsmarkt und die Wirtschaft. Die CSU-Bundestagsabgeordneten schließen heute ihre Sommerklausur im oberfränkischen Kloster Banz bei Bad Staffelstein ab. Zu Gast ist unter anderem Ungarns Außenministerin Anita Orban. Sie gehört der Regierung des neuen, europafreundlicheren Ministerpräsidenten Peter Motyo an. Gestern, an Tag 1 des Treffens, ging es unter anderem um Verteidigungs- und Technologiethemen. In Südfrankreich versucht die Feuerwehr nach wie vor, die verheerenden Waldbrände einzudämmen. Laut Präsident Macron macht vor allem der größere der beiden Brände bei Bordeaux den Einsatzkräften zu schaffen. Rachel Sommer berichtet.
4: Ab heute schnellen die Temperaturen wieder in die Höhe und die trockene Hitze könnte das Feuer weiter anfachen. Um zu verhindern, dass die Flammen noch weiter um sich greifen, haben die Einsatzkräfte unzählige Schneisen in den Wald gerodet. Mehr als 4000 Feuerwehrleute und Soldaten sind in der Region im Einsatz. Ab heute helfen auch deutsche Kräfte bei den Löscharbeiten.
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3: Heute scheint die Sonne, dazu sind nur wenige harmlose Wolken unterwegs. Die Höchstwerte erreichen 25 bis 31 Grad. Auch die nächsten Tage gibt es viel Sonnenschein.

0: und es wird richtig heiß mit Temperaturen von teils bis zu 37 Grad.
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0: Es ist soweit nichts los an diesem frühen Dienstagmorgen. Uns liegen keine Meldungen vor. Ich wünsche allen unterwegs eine gute und vor allem eine sichere Fahrt.

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3: Hier sind die Nachrichten mit Lisa Nagler. Wut und Trauer sind immer noch groß, auch bei uns in der Stadt, nach dem mutmaßlichen Anschlag auf den Christopher Street Day in Berlin. Gut 4000 Münchnerinnen und Münchner haben ein buntes und lautes Zeichen gesetzt für Miteinander, Toleranz, Vielfalt am Abend auf dem Marienplatz.
4: Aufstehen einfach und Kante zeigen.
5: Dass die Politiker endlich mal aufstehen von den normalen Parteien und sich dagegen aufbäumen.
6: Man muss Flagge zeigen gegen das, was sich in Deutschland tut.
3: Auch am Rathaus hat Oberbürgermeister Krause ein Zeichen für Toleranz gesetzt. Er hat Regenbogenflaggen aufhängen lassen. Wie umgehen mit islamistischen Gefährdern? Darüber diskutiert die Politik nach dem Anschlag in Berlin. Vorschläge? Kein Jugendstrafrecht mehr oder auch eine Fußfessel als obligatorische Regel. Über 400 Menschen stuft das Bundeskriminalamt aktuell als islamistische Gefährder ein, meldet das Redaktionsnetzwerk Deutschland. Der mutmaßliche Attentäter des Berliner CSDs war schon seit Wochen als Hochrisikoperson eingestuft, berichten NDR, WDR und Süddeutsche Zeitung. Wir helfen. In über 1000 Kilometern Entfernung sollen Münchner Einsatzkräfte unterstützen, um gegen die schweren Waldbrände zu kämpfen, nahe der Partnerstadt Bordeaux in Frankreich. München-Reporterin Sophie Auerhahn.
7: Münchens Oberbürgermeister Krause hat der Partnerstadt jetzt Hilfe angeboten, in Form von Feuerwehrleuten und Tankfahrzeugen. Ob die Unterstützung auch in Anspruch genommen wird, muss jetzt von Behördenseiten her geklärt werden. Die Bundeswehr hat gestern schon 2 Transporthubschrauber nach Bordeaux geschickt.
3: Wenn der Flug in den Urlaub vom Vormittag auf den Nachmittag verlegt wird, ist das ein Reisemangel, hat das Münchner Amtsgericht entschieden. Im konkreten Fall hat die Klägerin eine höhere Entschädigung vom Reiseveranstalter bekommen. Und noch die gute Morgennachricht. Sie sind legendär im Sommer, die Seefeste bei uns in der Region. Heute geht's weiter in Tegernsee. Damit alle sicher nach Hause kommen, setzt die Regiobahn wieder Extrazüge ein bis Holzkirchen. Das waren die Nachrichten und jetzt gibt's Wetter und Verkehr mit Lukas Dombo.
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2: So, und zwar mit einem schnellen Kontrollblick in den Himmel. Und was sehen wir da? Nicht eine einzige Wolke. Und das bleibt heute auch so. Genau wie es wird mit dem Charivari-München-Wetter. Ja, ich gebe zu, jetzt gerade ist es noch in Anführungszeichen ein bisschen frisch. Um die 15 Grad haben wir. Aber ab heute geht der Sommer nochmal in eine neue Runde. So kann man es wirklich nennen. Bis zu 28 Grad nur Sonne. Und genauso geht es auch mal Minimum bis zum Wochenende weiter. Es wird sogar eher noch heißer. Was sehen wir hier? Donnerstag, Freitag dann auch deutlich über 30 Grad. Also, kurze Hosen.
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2: Noch ist es zwar nicht warm genug, um jetzt mit offenem Fenster in die Arbeit zu fahren, aber wenigstens fahren wir ohne Stau in die Arbeit. Stand jetzt zumindest noch alles frei. Sobald es losgeht im Berufsverkehr mit den ersten Staus, kriegt ihr als allererstes die Infos hier von mir.
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2: Neue Blitzer haben wir einen aktuell, und zwar in Planegg auf der Münchner Straße. Solltet ihr noch mehr gesehen haben, durchklingeln. 089 für München, 57 95 5.
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2: Mit Lukas Dombo einen wunderschönen guten Morgen. Am übrigens letzten Dienstag, an dem in diesem Schuljahr noch Schule ist. Auch am letzten Dienstag im Juli 2026. Aber vor allem auch an einem Wahnsinnsdienstag. Vor allem was das Wetter betrifft. Wie schon gesagt, heute Sonne satt bis zu 30 Grad. Also startet gut rein. Hoffentlich alle in kurzen Hosen.
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0: Einen wunderschönen guten Morgen, ihr 95.5 Charivari an diesem Dienstag und ab heute ballert der Sommer mal so richtig los. Heute schon Sonne satt, richtig schön warm mit gut 28 Grad, ab morgen dann immer 30 und mehr. Dementsprechend, die Seen in München, Stadt und Land werden jetzt dann so langsam wieder bevölkert. Den nächsten Geheimtipp übrigens, wenn ihr ein bisschen mehr Ruhe am See haben wollt, den bekommt ihr in der nächsten halben Stunde. Und davor gibt's jetzt noch die Münchner Hymne dieses Sommers.
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0: Das ist 95.5 Charivari am Dienstag. Einen schönen guten Morgen. 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
2: Hier sind die Nachrichten mit Lisa Nagler. Bunt, tolerant und offen. Dafür steht München. Um die 4000 Teilnehmer haben am Abend auf dem Marienplatz ein Zeichen gesetzt. Nach dem mutmaßlichen Anschlag beim Christopher Street Day in Berlin. Ein Video gibt's auf unseren Facebook- und Instagram-Seiten. Am Rathaus bei uns in München hängen Regenbogenflaggen. Einsatzkräfte aus Deutschland helfen ab heute. Auch aus München ist Unterstützung geplant bei den schweren Waldbränden in Südfrankreich. Eine neue Hitzewelle soll kommen und die könnte die Waldbrände bei Bordeaux weiter anfachen. Über 200.000 Menschen sind schon in Sicherheit gebracht worden. Gute Käse, super und der Klassiker, Digger. Das Voting fürs neue Jugendwort des Jahres läuft. Gute Käse, eine Redewendung für Lob. Super kommt aus dem Türkischen für super. 3 Wochen haben Jugendliche und junge Erwachsene bis 20 jetzt Zeit abzustimmen. Im Oktober gibt der Langenscheid Verlag dann das Gewinnerwort bekannt. Das waren die Nachrichten und jetzt Wetter und Verkehr mit Lukas Dombo.
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3: Ende Juli und da denkt sich der Hochsommer, ach, jetzt gehen wir doch noch mal eine zweite Runde. Genau, wie es wird mit dem Charivari Münchenwetter. Und diese Runde startet heute bei bis schon zu 28 Grad. Vor allem nur Sonne. Und das geht den Rest der Woche auch so weiter. Aber es wird tendenziell noch mal wärmer. Morgen schon bis zu 33. Donnerstag, Freitag auch immer deutlich über 30 Grad. Und das Beste, ich sehe hier nicht ein einziges Wolkensymbol. Also wir freuen uns, stellen uns schon mal seelisch und moralisch auf eine Klimaanlage ein, die wir uns irgendwo besorgen oder anmachen. Aber sonst nein, wir freuen uns natürlich, dass der Sommer noch mal Bock hat.
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3: Mit dem schnellen Blick auf die Straßen und vor allem mit einer ganz wichtigen Meldung von der A9 München in Richtung Nürnberg zwischen Pfaffenhofen und dem Dreieck Holledau. Da liegen aktuell Plastikteile auf der Straße, also bitte ein bisschen aufpassen.
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3: Und die neuesten Blitzer, die haben wir in Sendling auf der Implerstraße, Dachau mit dabei, Theodor-Heuss-Straße und Unterhaching die Grünauer Allee. Und wenn ihr noch mehr gesehen habt, jederzeit gerne durchklingeln oder ihr schreibt eine WhatsApp. Die Nummer dafür natürlich auf charivari.de.
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3: Mit Lukas Dombo, die liebe Larissa, noch im Urlaub. Trotzdem gibt es heute ein richtig fettes Highlight und zwar ein Wahnsinnsfeuerwerk. Gewohnt, wann das Himmelsspektakel abgeht. Das hört ihr gleich.
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Ihr hört 95.5 Charivari. Einen schönen guten Morgen euch. Wir starten rein in einen fantastischen Dienstag mit nur noch übrigens viermal Schule. Inklusive heute, ja, dann sind Sommerferien, dazu perfektes Wetter, Sonne satt und Temperaturen knapp unter 30 Grad. So lässt sich's leben. Und übrigens werden heute auch ganz viele sich aufmachen in Richtung Tegernsee. Zum einen, ja, weil um 3:30 heute Nachmittag in Rottach-Egern wieder öffentliches Training der Bayern ist. Zum anderen aber auch, weil heute das riesige, wirklich fast schon legendäre Tegernseer Seefest stattfindet. Dazu wird mal eben die Hauptstraße rund um den Rathausplatz sowie Teile des superschönen Kurgartens dekoriert. Überall gibt's Standeln, gibt's Live-Musik, Alphornbläser sind am Start, es gibt einen Sautrog-Renn, Gorsschnalzer sind mit dabei und dann eben das ganz große Highlight. Ja, heute Abend um 21:45, 22.15 Uhr ein riesiges Feuerwerk auf dem See inklusive Musik. Also das ist wirklich ein mega, mega, mega starkes Event. Dementsprechend, wenn ihr Bock habt vorbeizuschauen, los geht das Seefest der Stadt Tegernsee ab 16 Uhr. Ich wünsche euch einen schönen und vor allem auch einen ruhigen Dienstag.

0: 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Ihr habt 95.5 Charivari.
1: Besondere halt einfach, dass halt ein See ist mitten im Ort. Es hat also nicht irgendwo am Rande draußen, sondern es ist mitten im Ort eingebettet und das macht halt das ganze Flair aus da. Es ist halt kein Touristenmagnet oder was, das ist einfach so für ein Geheimtipp.
2: Und passend zum Ferienstart, am Freitag stellen wir euch eben in dieser Woche die absoluten Geheimtipps im Punkto Badeseen vor. Und jetzt ein See wirklich direkt in der Ortschaft Wessling im Landkreis Starnberg, also zum Beispiel auch perfekt öffentlich und mit der S8 zu erreichen.
3: Es ist idyllisch. Es ist so richtig so eingerahmt. Und dann das kleine Dorf Wessling mit Kirchturm und nicht so lange Strände, sondern es sind alles so Einbuchtungen. Und das macht es einfach sehr reizvoll, ja.
2: Der See übrigens ursprünglich als Schmelzsee aus der Eiszeit entstanden und wird ausschließlich durch unterirdische Quellen in der Mitte gespeist, ja. Aus diesem Grund gibt es übrigens in dem See auch keine Fische, ist aber auch gar nicht so wichtig, weil dafür gibt es rundherum ein Café, ein Kiosk, ganz viele Bänke und das in einer definitiven, absoluten Instagram-Kulisse.
4: Das ist ein relativ kleiner See, deswegen auch meist nicht so viel los.
1: Sehr angenehm und es ist auch sauber und zwar und ganz weich zum Schwimmen. Also es ist wirklich ideal.
2: Das klingt doch wunderbar. Also der Wesslinger See mitten im Ort, naturbelassen, vielseitig, einzigartig und ein absoluter Geheimtipp.

0: Wir starten rein in den Dienstag und alle, die morgen am Mittwoch noch nichts vorhaben, ich habe hier eine mega coole Geschichte für euch. 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
2: Hier sind die Nachrichten mit Lisa Nagler. Wir stehen auf für ein buntes Miteinander. Das haben am Abend um die 4000 Münchnerinnen und Münchner auf dem Marienplatz gemacht, nach dem mutmaßlichen Anschlag beim Christopher Street Day in Berlin. Ein Video gibt's auf unserer Instagram-Seite. Auch am Rathaus bei uns in München gibt's ein klares Signal. Oberbürgermeister Krause hat dort Regenbogenflaggen angeordnet. Auch in Augsburg gab's am Abend auf dem Rathausplatz eine Mahnwache für Toleranz, Vielfalt und Miteinander. Wir bleiben noch beim Thema. Über 400 Menschen stuft das Bundeskriminalamt aktuell als sogenannte islamistische Gefährder ein, so ein BKA-Sprecher im Redaktionsnetzwerk Deutschland. Dazu kommen knapp 70 im Bereich Rechtsextremismus und rund 20 im Bereich Linksextremismus. Als Gefährder gelten Menschen, denen größere Gewalttaten wie Anschläge zugetraut werden. Die Politik berät aktuell über schärfere Gesetze. Eine Sitzung der ganz besonderen Art. Ministerpräsident Söder und sein Kabinett tagen heute mitten auf dem Starnberger See. Lokalreporterin Chantal Martin.
3: Die Sitzung findet am Vormittag auf der MS Starnberg statt. Mit der geht's dann einmal über den See. Das große Thema der Tagung, die Umwelt. Im Anschluss stellen dann Ministerpräsident Söder, Landwirtschaftsministerin Karniber und Umweltminister Glauber die Ergebnisse der Kabinettssitzung vor.
2: Es war doch kein Bär im Oberallgäu, sondern ein Dachs. Hinterlassenschaften eines Tieres waren vor einer knappen Woche entdeckt worden. Jetzt entwarnt das Landesamt für Umwelt. Vor gut 3 Jahren war ein Braunbär im Allgäu unterwegs. Und noch die gute München-Nachricht. Ein neues grünes Herzstück, das finden wir in Bogenhausen. Der neue Maria-Nindel-Platz im Prinz-Eugen-Park ist offiziell eröffnet worden. Dutzende neue Bäume spenden Schatten. Es gibt viel Platz für Märkte, Bänke zum Entspannen und einen Trinkbrunnen. Das waren die Nachrichten und jetzt gibt's Wetter und Verkehr mit Lukas Dombo.
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4: Sonnenbrillen auf, Sonnenblenden runter. Der Dienstagmorgen, als wäre er gezeichnet worden. Wunderschön, genau wissen, wie es wird mit dem Charivari Münchenwetter. Genug Poesie für heute früh. Das wird ein richtig toller Tag. Ja, aktuell ist es noch so ein klein bisschen frischer, 15 Grad. Aber wir merken schon, da geht noch einiges. Und das kommt auch heute bis zu 28 Grad. Nicht eine Wolke am Himmel. Und dann geht der Sommer noch mal richtig in eine zweite Runde. Also der Hochsommer, muss ich ja wirklich sagen, weil ab morgen immer über 30 Grad die komplette Woche durch bis ins Wochenende rein.
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4: Und so langsam aber sicher rollt der Berufsverkehr an. Die ersten kleinen Staus zum Beispiel auf der A94 Passau in Richtung München zwischen Paarstetten und Paarsdorf 10 Minuten plus. Und auch auf der A99 West

0: In Richtung Nürnberg haben wir schon stockenden Verkehr, nämlich zwischen Germering Nord und dem Dreieck Allach. Da dauert es aktuell 5 Minuten länger. Wichtige Meldung noch von der A99 Ost in Richtung Nürnberg zwischen dem Kreuz Ost und Kirchheim. Aktuell ein Pannenauto auf dem Standstreifen. Hier bitte vorsichtig fahren.
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0: Und die neuesten Blitzer hier zum Beispiel unter Giesing, Pilgersheimer Straße mit dabei. Dann Sendling, die Implerstraße und auch in Dachau wird geblitzt auf der Theodor-Heuss-Straße. Ich wünsche euch eine gute und sichere Fahrt.
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0: Mit Lukas Dombo und gleich wirklich mit einer Geschichte, die wünscht man einfach keinem. Ja, Hörerin Gabriela hat sich bei uns mit einem echten Problem gemeldet, bei dem wir jetzt versuchen zu helfen. Mit wir meine ich uns alle übrigens, die Charivari-Community. Vielleicht können wir da nämlich wirklich was bewegen, was weiterhelfen. Die ganze Story gleich nach 2 Feel-Good-Songs. Das ist wirklich unglaublich.
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0: Schönen guten Morgen. Ihr hört 95.5 Charivari am Dienstag und jetzt seid mal wieder ihr alle, also die Charivari-Community, gefragt. Ihr wisst, ihr dürft euch ja jederzeit gerne an uns wenden und das hat jetzt auch Hörerin Gabriela gemacht. Ihr ist nämlich was wirklich sehr, sehr Ärgerliches passiert, nicht ihr selbst jetzt direkt, sondern besser gesagt ihrem Auto. Gabriela, erzähl uns doch einfach nochmal kurz, warum hast du dich bei uns gemeldet?
1: Mir wurde am Donnerstag, den 23.07., wurde mein Auto angefahren in München, in Bogenhausen, Ecke Oberföhringer Straße, Grosjean-Straße. Und leider war ich zu der Zeit in der Arbeit gesessen, habe davon nichts mitbekommen. Mhm. Passanten hatten tatsächlich den Unfall gesehen und konnten noch sehen, dass es ein schwarzer Audi A6 war, der mit quietschenden Reifen stadtauswärts die Oberföhringer Straße weiter geheizt ist, so dass leider niemand das Kennzeichen erkennen konnte. Und das war in der Zeit zwischen 14 und 14.30 Uhr. Die Polizei ist auch schon informiert und ich würde mich freuen, wenn jemand was dazu weiß, einen Hinweis hat oder vielleicht auch eine Dashcam im Auto platziert hat oder in der Zeit eben dort unterwegs war.
0: Oh Mann ey, und dein Auto, wie schlimm hat es das erwischt?
1: Leider ein Totalschaden, also komplett die linke Seite beschädigt, der Reifen ist abgefallen. Also damit kann ich leider nichts mehr anfangen.
0: Boah ey, also wirklich wie ärgerlich. Und dann ganz dreist Unfallflucht. Also wünscht man wirklich keinem und deshalb auch jetzt nochmal der Aufruf. Also sollte einer von euch da draußen, ja, irgendjemand, der gerade zugehört hat, am Donnerstag, den 23.07. in Bogenhausen, Ecke Oberföhringer Straße, Grosjean-Straße was gesehen haben, ja, einen auffälligen schwarzen Audi A6, bestimmt auch beschädigt. Da gebt sehr, sehr gerne Bescheid. Ihr wisst, ihr dürft jederzeit anrufen, 089 für München 57 95 5 95 5, oder auch gerne uns eine WhatsApp schreiben. Die Nummer findet ihr auf charivari.de. Danke euch.

0: So, auf geht's in den letzten Dienstag vor den Sommerferien.
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0: Wie gewohnt, jede Woche stellen wir euch drei Songs vor, die gerade geklickt, geteilt, getanzt werden. Und Song Nummer 1 macht einfach unfassbar Bock auf Urlaub. Allerdings halt

liebe diese Texte. Das ist Rian. Song Nummer 2 kennt ihr sicherlich alle, denn es ist einer der wohl bekanntesten Songs der 90er. Allerdings hat ihn sich der australische Singer-Songwriter Dean Lewis geschnappt und da eine Ballade draus gemacht.

0: jetzt seid ihr eben gefragt, welcher Song soll es eurer Meinung nach in voller Länge in die Show schaffen? Ihr dürft mit abstimmen auf charivari.de.
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0: startet gut rein in diesen Dienstag mit 95,5 Charivari. Heute ja wirklich super schön, den ganzen Tag Sonne satt, knapp unter 30 Grad. Die übersteigen wir dann morgen. 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
2: Hier sind die Nachrichten mit Lisa Nagler. Ein starkes Zeichen für Toleranz und Vielfalt hat München gesetzt. Nach dem mutmaßlichen Anschlag beim Christopher Street Day in Berlin. Um die 4000 Teilnehmer sind am Abend zu einer Mahnwache auf den Marienplatz gekommen. Videos gibt's auf unseren Social-Media-Kanälen. Oberbürgermeister Krause hat am Münchner Rathaus Regenbogenflaggen aufhängen lassen. Wir lassen unsere Partnerstadt nicht im Stich. Oberbürgermeister Krause hat Bordeaux in Frankreich Hilfe angeboten, um gegen die schwersten Waldbrände seit Jahren anzukommen. Deutschland schickt Bundeswehrhubschrauber nach Frankreich. Auch München bietet Feuerwehrkräfte und Tankfahrzeuge an. Timmy 2.0. Daran denkt der ein oder andere bei dieser Nachricht aus der Ostsee vielleicht. Im Hafen von Wismar ist wieder ein Wal aufgetaucht. Gute 8 Meter lang ist das Tier. Möglicherweise ist es derselbe Wal, der vor kurzem in der Kieler Förde unterwegs war. Das waren die Nachrichten und jetzt Wetter und Verkehr mit Lukas Domburg.
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3: So, nachdem das gestern ja noch ein bisschen eine verhaltene Geschichte war, ist das heute doch endlich mal der Sommertag, wie wir uns das vorstellen. Genau wissen, wie es wird mit dem Charivari Münchenwetter. Es wird wirklich ganz, ganz groß heute. Bis zu 15 Stunden Sonne, kaum eine Wolke am Himmel, 28 Grad in der Spitze, also wirklich auch toll. Die Sache ist, das wird noch mal deutlich heißer. Ja, also Mittwoch, Donnerstag, Freitag immer deutlich über 30 Grad. Packt schon mal die Sommerkleider aus, die kurzen Hosen, die Tanktops, was auch immer. Ja, und sucht euch am besten schon mal raus, wo ihr dann nach der Arbeit baden gehen wollt. Der Sommer, der Hochsommer geht jetzt nämlich nochmal in eine zweite Runde.
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3: Mit dem längsten Stau aktuell auf der A94 Passau in Richtung München zwischen Hohenlinden und Parsdorf. Da verliert ihr eine Viertelstunde. Dann mit dabei die A99, wie immer West in Richtung Nürnberg zwischen dem Dreieck München Südwest und Dreieck Feldmoching. Ungefähr 10 Minuten plus und die 10 Minuten länger, die braucht ihr auch auf der A9 Nürnberg in Richtung München. Und zwar in Richtung Autobahnende dazwischen im Kreuz Nord und Schwabing.
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3: Blitzer natürlich auch einiges gerade am Start. Zum Beispiel in Haidhausen auf der Falkenstraße, unter Giesing-Pilgersheimer Straße auch noch mit dabei und noch unter Haching die Grünauer Allee. Und wenn ihr noch mehr habt, durchklingeln. Die Nummer wie immer 089 für München 57 95 5. Danke euch, gute und sichere Fahrt.
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3: Mit Lukas Dombo. Schön, dass ihr mit dabei seid. Und ich bin mir sicher, ihr seid auch irgendwie schon drüber gestolpert. Etliche Videos gehen aktuell viral mit Monsterstaus. Wirklich passiert so an diesem Wochenende mal wieder rund um den Eibsee bei Garmisch. Ja, Auto an Auto, Besucher dicht an dicht. Die Nerven liegen blank. Also ich glaube, so viel Betrieb ist nicht mal in Rimini während der Sommerferien. Echt Wahnsinn, was da abgeht. Dementsprechend bekommt ihr aber von uns in dieser Woche wieder die Seen-Geheimtipps in München, Stadt und Land. Ja, da müsst ihr nicht im Stau stehen, sondern könnt wirklich euer Wochenende genießen. Dementsprechend gibt's den nächsten gleich wieder um 15:15.
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So, und wir starten in einen ganz besonderen Dienstag. 95.5 Charivari hier an einem Tag, an dem ein Buch vor genau 28 Jahren die Welt ein bisschen verändert hat. Am 28. Juli 1998 kam nämlich der erste Harry Potter Band in die Buchläden in München, Stadt und Land. Harry Potter und der Stein der Weisen wurde insgesamt weltweit über 120 Millionen Mal verkauft. Ist damit übrigens eines der meistverkauften Bücher der Welt. Wirklich Hammer, doch nicht das einzige Highlight heute. Zum perfekten Wetter heute werden nämlich viele auch zum Tegernsee fahren und da zum legendären Seefest der Stadt Tegernsee. Die Seefeste sind ja immer ein absolutes Highlight, egal wo, aber das heute, das ist eben schon nochmal ganz besonders. Ja, ab 16 Uhr ist die Hauptstraße rund um den Rathausplatz sowie Teile des superschönen Kurgartens gesperrt. Überall gibt's Standeln, es gibt Live-Musik und dann eben als ganz großes Highlight um 22.15 Uhr, Viertel nach 10, ein riesiges Feuerwerk auf dem See inklusive Musik. Also, wenn ihr heute Abend noch nichts vorhabt, ist sicherlich eine Reise wert. Schönen Dienstag euch!

0: Drop Dead. Das ist euer Morgen hier auf 95.5 Charivari.
1: Früher mit dem Fahrrad direkt hierher gefahren, eine geile Meterwurst beim Kiosk geholt, ein schönes Eis und natürlich das Wasser. Richtig geil.
0: Genau so muss das. Schneller Uhrenvergleich. Freitag ist Sommerferienstart. Dementsprechend stellen wir euch in dieser Woche die absoluten Geheimtipps im Punkto Badeseen vor. Auch wenn es diesmal ein bisschen weiter weg ist, ja, nämlich im Münchner Osten zwischen Markt Schwaben und Erding, hier liegt der Wifflinger Weiher.
2: Ich würde sagen, das Coolste hier am Wifflinger ist einmal wirklich so das Wasser, weil man kann sich einfach hier treffen und mit seinen Freunden den ganzen Tag im Wasser chillen.
1: Abgesehen davon fließt halt hier neben dem Weiher die Sempt, also ist eben ein kalter Fluss und der bringt eben nochmal ein bisschen Action. Eine ganze Wassersache.
0: Also, es gibt eine große Liegewiese, es gibt genug Parkplätze dazu, verschiedenste Stege und Bäume, von denen aus man ins Wasser springen kann. Und on top sorgt eben der Fluss daneben für richtig gute Abkühlung.
1: Ja, ist einfach saugeil hier. Ich lieb's, meinen Sommer hier zu verbringen. Super.
0: Also, ein

0: Das Paradies mit türkisblauem Wasser und trotzdem mit hohem Spaßfaktor. Der Wifflinger Weiher, unser neuer Seen-Geheimtipp für euch.
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2: Hier sind die Nachrichten mit Lisa Nagler. Wut und Trauer sind immer noch groß, auch bei uns in der Stadt, nach dem mutmaßlichen Anschlag auf den Christopher Street Day in Berlin. Gut 4000 Münchnerinnen und Münchner haben ein buntes und lautes Zeichen gesetzt. Für Miteinander, Toleranz, Vielfalt am Abend auf dem Marienplatz.
3: Aufstehen einfach und Kante zeigen.
4: Dass die Politiker endlich mal aufstehen von den normalen Parteien und sich dagegen aufbäumen.
5: Man muss Flagge zeigen gegen das, was sich in Deutschland tut.
2: Auch am Rathaus hat Oberbürgermeister Krause ein Zeichen für Toleranz gesetzt. Er hat Regenbogenflaggen aufhängen lassen. Wie umgehen mit islamistischen Gefährdern? Darüber diskutiert die Politik nach dem Anschlag in Berlin. Vorschläge? Kein Jugendstrafrecht mehr oder auch eine Fußfessel als obligatorische Regel. Über 400 Menschen stuft das Bundeskriminalamt aktuell als islamistische Gefährder ein, meldet das Redaktionsnetzwerk Deutschland. Der mutmaßliche Attentäter des Berliner CSDs war schon seit Wochen als Hochrisikoperson eingestuft, berichten NDR, WDR und Süddeutsche Zeitung. Wir helfen. In über 1000 Kilometern Entfernung sollen Münchner Einsatzkräfte unterstützen, um gegen die schweren Waldbrände zu kämpfen, nahe der Partnerstadt Bordeaux in Frankreich. München-Reporterin Sophie Auerhahn.
6: Münchens Oberbürgermeister Krause hat der Partnerstadt jetzt Hilfe angeboten, in Form von Feuerwehrleuten und Tankfahrzeugen. Ob die Unterstützung auch in Anspruch genommen wird, muss jetzt von Behördenseiten her geklärt werden. Die Bundeswehr hat gestern schon 2 Transporthubschrauber nach Bordeaux geschickt.
2: Wenn der Flug in den Urlaub vom Vormittag auf den Nachmittag verlegt wird, ist das ein Reisemangel, hat das Münchner Amtsgericht entschieden. Im konkreten Fall hat die Klägerin eine höhere Entschädigung vom Reiseveranstalter bekommen. Und noch die gute Morgennachricht. Sie sind legendär im Sommer, die Seefeste bei uns in der Region. Heute geht's weiter in Tegernsee. Damit alle sicher nach Hause kommen, setzt die Regiobahn wieder Extrazüge ein bis Holzkirchen. Das waren die Nachrichten und jetzt gibt's Wetter und Verkehr mit Lukas Dombo.
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7: Und die große Frage, die sich heute natürlich stellt, warum denn nicht gleich so genau wissen, wie es wird mit dem Charivari Münchenwetter. Nach dem Regen von gestern, ab heute nur noch Sonnenschein und da freuen wir uns drauf. Der Hochsommer geht in Runde 2, heute schon mit bis zu 28 Grad und dann ab morgen sogar über 30 Grad und zumindest mal bis zum Wochenende nichts als Sonne.
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7: Mit dem längsten Stau aktuell auf der A94 Passau in Richtung München zwischen Hohenlinden und Parsdorf, da verliert ihr eine Viertelstunde. Dann mit dabei die A99, wie immer West in Richtung Nürnberg zwischen dem Dreieck München Südwest und Dreieck Feld-Moching. Ungefähr 10 Minuten plus und die 10 Minuten länger, die braucht ihr auch auf der A9 Nürnberg in Richtung München und zwar in Richtung Autobahnende dazwischen im Kreuz Nord und Schwabing.
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7: Blitzer natürlich auch einiges gerade am Start. Zum Beispiel in Haidhausen auf der Falkenstraße, unter Giesing Pilgersheimer Straße auch noch mit dabei und noch unter Haching die Grünauer Allee. Und wenn ihr noch mehr habt, durchklingeln. Die Nummer wie immer 089 für München 57 95 5. Danke euch. Gute und sichere Fahrt.
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7: Mit Lukas Dombo einen wunderschönen guten Morgen. Am übrigens letzten Dienstag, an dem in diesem

0: Schuljahr. Noch Schule ist auch am letzten Dienstag im Juli 2026, aber vor allem auch an einem Wahnsinnsdienstag, vor allem was das Wetter betrifft. Wie schon gesagt, heute Sonne satt bis zu 30 Grad. Also startet gut rein, hoffentlich alle in kurzen Hosen.
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0: Einen wunderschönen guten Morgen, ihr 95.5 Charivari an diesem Dienstag und ab heute ballert der Sommer mal so richtig los. Heute schon Sonne satt, richtig schön warm mit gut 28 Grad, ab morgen dann immer 30 und mehr. Dementsprechend, die Seen in München, Stadt und Land werden jetzt dann so langsam wieder bevölkert. Den nächsten Geheimtipp übrigens, wenn ihr ein bisschen mehr Ruhe am See haben wollt, den bekommt ihr in der nächsten halben Stunde. Und davor gibt es jetzt noch die Münchner Hymne dieses Sommers.
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Das war er, unser 95.5 Charivari Sommersong Schwabing 80 mit Wenn ihr die seht. Ich finde die Nummer einfach so geil. Er macht super Bock. Und jetzt geht's weiter mit viel Glück.

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2: Hier sind die Nachrichten mit Lisa Nagler. Bunt, tolerant und offen. Dafür steht München. Um die 4000 Teilnehmer haben am Abend auf dem Marienplatz ein Zeichen gesetzt. Nach dem mutmaßlichen Anschlag beim Christopher Street Day in Berlin. Ein Video gibt's auf unseren Facebook- und Instagram-Seiten. Am Rathaus bei uns in München hängen Regenbogenflaggen. Einsatzkräfte aus Deutschland helfen ab heute. Auch aus München ist Unterstützung geplant bei den schweren Waldbränden in Südfrankreich. Eine neue Hitzewelle soll kommen und die könnte die Waldbrände bei Bordeaux weiter anfachen. Über 200.000 Menschen sind schon in Sicherheit gebracht worden. Gute Käse, super und der Klassiker, Digger. Das Voting fürs neue Jugendwort des Jahres läuft. Gute Käse, eine Redewendung für Lob. Super kommt aus dem Türkischen für super. 3 Wochen haben Jugendliche und junge Erwachsene bis 20 jetzt Zeit abzustimmen. Im Oktober gibt der Langenscheid Verlag dann das Gewinnerwort bekannt. Das waren die Nachrichten und jetzt Wetter und Verkehr mit Lukas Dombo.
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3: Heute früh, ja, David, Sonnenbrille suchen, wieder olympisch. Ich kann nicht der Einzige sein, der das Ding die ganze Zeit verlegt, oder? Genau wissen, wie es wird mit dem Charivari Münchenwetter. Aber finden lohnt sich. Heute nämlich bis zu 15 Stunden Sonne, 28 Grad. Es wird ein wunderschöner Hochsommertag. Und auch insgesamt die ganze Woche wird richtig schön, aber nochmal richtig ordentlich heiß. Ab morgen, ab Mittwoch bis ins Wochenende rein. Jeder Tag über 30 Grad. Und soweit ich das sehe hier auf meinem Wettermonitor, nichts als fette Sonnensymbole.
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3: Und wie könnte es anders sein? Der Titel längster Stau des Morgens geht natürlich an die A99 West in Richtung Nürnberg. Viel Geduld zwischen dem Dreieck München Südwest und Dreieck Feldmoching. Ungefähr 20 Minuten plus. Gegen Richtung A99 West in Richtung Lindau. Auch verstaut zwischen dem Dreieck Allach und Lochhausen. Dauert es eine Viertelstunde länger. Dann haben wir die A94 mit dabei. Passau Richtung München zwischen Paarstetten und dem Kreuz Ost. 18 Minuten. Mehr einplanen und natürlich noch die A96 Lindau in Richtung München, auch wie fast jeden Morgen am Autobahnende in Sendling. Da dauert es eine Viertelstunde länger.
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3: Und die neuesten Blitzer. So machen wir ganz schnell Neuhausen, Lazarettstraße mit dabei, Heidhausen, Falkenstraße und in Sendling die Implerstraße. Habt ihr noch mehr? Durchklingeln 089 für München 57 95 95. Merci euch, gute und sichere Fahrt.
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3: Mit Lukas Dombo, die liebe Larissa, noch im Urlaub. Trotzdem gibt es heute ein richtig fettes Highlight und zwar ein Wahnsinnsfeuerwerk. Gewohnt, wann das Himmelsspektakel abgeht. Das hört ihr gleich.
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Einen schönen guten Morgen euch. Wir starten rein in einen fantastischen Dienstag mit nur noch übrigens viermal Schule. Inklusive heute, ja, dann sind Sommerferien, dazu perfektes Wetter, Sonne satt und Temperaturen knapp unter 30 Grad. So lässt sich's leben. Und übrigens werden heute auch ganz viele sich aufmachen in Richtung Tegernsee. Zum einen, ja, weil um 3:30 heute Nachmittag in Rottach-Egern wieder öffentliches Training der Bayern ist. Zum anderen aber auch, weil heute das riesige, wirklich fast schon legendäre Tegernseer Seefest stattfindet. Dazu wird mal eben die Hauptstraße rund um den Rathausplatz sowie Teile des superschönen Kurgartens dekoriert. Überall gibt's Standeln, gibt's Live-Musik, Alphornbläser sind

Es gibt einen Sautrog-Rennen, Gorsschnalzer sind mit dabei und dann eben das ganz große Highlight. Ja, heute Abend um 21:15 Uhr, 22:15 Uhr, ein riesiges Feuerwerk auf dem See inklusive Musik. Also das ist wirklich ein mega, mega, mega starkes Event. Dementsprechend, wenn ihr Bock habt vorbeizuschauen, los geht das Seefest der Stadt Tegernsee ab 16 Uhr. Ich wünsche euch einen schönen und vor allem auch einen ruhigen Dienstag.

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1: Besondere halt einfach, dass halt ein See ist mitten im Ort. Es hat also nicht irgendwo am Rande draußen, sondern es ist mitten im Ort eingebettet und das macht halt das ganze Flair aus da. Es ist halt kein Touristenmagnet oder was. Das ist einfach so für ein Geheimtipp.
0: Und passend zum Ferienstart, am Freitag stellen wir euch eben in dieser Woche die absoluten Geheimtipps im Punkto Badeseen vor. Und jetzt ein See wirklich direkt in der Ortschaft Wessling im Landkreis Starnberg. Also zum Beispiel auch perfekt öffentlich und mit der S8 zu erreichen.
2: Es ist idyllisch. Es ist so richtig so eingerahmt. Und dann das kleine Dorf Wessling mit Kirchturm und nicht so lange Strände, sondern es sind alles so Einbuchtungen. Und das macht es einfach sehr reizvoll, ja.
0: Der See übrigens ursprünglich als Schmelzsee aus der Eiszeit entstanden und wird ausschließlich durch unterirdische Quellen in der Mitte gespeist, ja. Aus diesem Grund gibt es übrigens in dem See auch keine Fische, ist aber auch gar nicht so wichtig, weil dafür gibt es rundherum ein Café, ein Kiosk, ganz viele Bänke und das in einer definitiven, absoluten Instagram-Kulisse.
3: Das ist ein relativ kleiner See, deswegen auch meist nicht so viel los.
1: Sehr angenehm und es ist auch sauber und zwar und ganz weich zum Schwimmen. Also es ist wirklich ideal.
0: Das klingt doch wunderbar. Also der Wesslinger See mitten im Ort, naturbelassen, vielseitig, einzigartig und ein absoluter Geheimtipp.

0: Rein in den Dienstag und alle, die morgen am Mittwoch noch nichts vorhaben, ich habe hier eine mega coole Geschichte für euch. Triff dich zum Karaoke mit 95.5 Charivari und mit Phil vom Münchner Gesindel, der Münchner Social Media Plattform Nummer 1. Und wenn ihr auch Bock habt, neue Leute kennenzulernen, einfach einen schönen Abend mit richtig guter Laune, ganz viel Spaß zu haben, dann treffen wir uns morgen direkt am Sendlinger Tor. Los geht es um 20 Uhr in der Dizzy Daisy Bar. Natürlich. Nur ganz wichtig, ihr müsst nicht singen. Alles ist komplett freiwillig, aber wer Bock hat, kann gerne mitmachen. Übrigens, mein Karaoke-Song schlechthin ist der hier. 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Also vielleicht für morgen schon mal ein bisschen Inspiration für euch. 20 Uhr in der Dizzy Daisy Bar am Sendlinger Tor. Sämtliche Infos natürlich auch nochmal im Netz auf charivari.de und auf unseren Instagram-Seiten. Wir freuen uns auf euch.
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2: Hier sind die Nachrichten mit Lisa Nagler. Wir stehen auf für ein buntes Miteinander. Das haben am Abend um die 4000 Münchnerinnen und Münchner auf dem Marienplatz gemacht, nach dem mutmaßlichen Anschlag beim Christopher Street Day in Berlin. Ein Video gibt's auf unserer Instagram-Seite. Auch am Rathaus bei uns in München gibt's ein klares Signal. Oberbürgermeister Krause hat dort Regenbogenflaggen angeordnet. Auch in Augsburg gab's am Abend auf dem Rathausplatz eine Mahnwache für Toleranz, Vielfalt und Miteinander. Wir bleiben noch beim Thema. Über 400 Menschen stuft das Bundeskriminalamt aktuell als sogenannte islamistische Gefährder ein, so ein BKA-Sprecher im Redaktionsnetzwerk Deutschland. Dazu kommen knapp 70 im Bereich Rechtsextremismus und rund 20 im Bereich Linksextremismus. Als Gefährder gelten Menschen, denen größere Gewalttaten wie Anschläge zugetraut werden. Die Politik berät aktuell über schärfere Gesetze. Eine Sitzung der ganz besonderen Art. Ministerpräsident Söder und sein Kabinett tagen heute mitten auf dem Starnberger See. Lokalreporterin Chantal Martin.
3: Die Sitzung findet am Vormittag auf der MS Starnberg statt. Mit der geht's dann einmal über den See. Das große Thema der Tagung, die Umwelt. Im Anschluss stellen dann Ministerpräsident Söder, Landwirtschaftsministerin Kaniba und Umweltminister Glauber die Ergebnisse der Kabinettssitzung vor.
2: Es war doch kein Bär im Oberallgäu, sondern ein Dachs. Hinterlassenschaften eines Tieres waren vor einer knappen Woche entdeckt worden. Jetzt entwarnt das Landesamt für Umwelt. Vor gut 3 Jahren war ein Braunbär im Allgäu unterwegs. Und noch die gute München-Nachricht. Ein neues grünes Herzstück, das finden wir in Bogenhausen. Der neue Maria-Nindel-Platz im Prinz-Eugen-Park ist offiziell eröffnet worden. Dutzende neue Bäume spenden Schatten. Es gibt viel Platz für Märkte, Bänke zum Entspannen und einen Trinkbrunnen. Das waren die Nachrichten und jetzt gibt's Wetter und Verkehr mit Lukas Dombo.
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4: Und wusstet ihr, tatsächlich ist gar nicht der Montag, sondern der Dienstag. Der unbeliebteste Tag der Woche. Wobei ich sage ehrlich, bei so geilem Wetter, da kommen wir doch schon durch, oder? Genau wissen, wie es wird mit dem Charivari München Wetter. Was haben wir? Stand jetzt. Wir sind bei knapp 20 Grad angekommen. Die Sonne scheint und die hat richtig Power. Drückt uns noch hoch auf 28 Grad heute und die nächsten Tage sogar noch höher, soweit ich das sehen kann. Nur Sonnensymbole Minimum mal bis zum Wochenende. Dann können die ersten kleinen Hitzegewitterchen kommen. Aber egal, die schieben wir erstmal noch ganz weit von uns weg.
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4: Also wirklich, Münchner Stadt- und Umlandsverkehr macht manchmal Spaß wie eine Wurzelbehandlung. Aber gut, wir müssen da durch. Wo dauert es am längsten? Aktuell A99 West in Richtung Nürnberg zwischen Germering Nord und dem Dreieckfeld Moching. 20 Minuten plus. 20 Minuten länger dauert es auch auf der A96 Lindau Richtung München am Autobahnende in Sendling. Dann noch mit dabei nochmal die A99, aber die andere Richtung West in Richtung Lindau zwischen dem Dreieckfeld Moching und Lochhausen. Eine Viertelstunde plus und auf dem Mittleren Ring. Wisst ihr Bescheid, da ist eh immer Stau. Aber meistens zwischen der Dachauer Straße und der Donnersberger Brücke. Zeitverluste werden mir hier 19 Minuten angezeigt.
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4: So, und die neuesten Blitzer, die haben wir in Untergiesing auf der Pilgersheimer Straße und in Heidhausen auf der Falkenstraße. Ich wünsche euch eine gute und vor allem auch eine sichere Fahrt.
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4: Mit Lukas Dombo um kurz nach 9 am Dienstag. Sonne scheint, Laune gut. Also, was ist unser Motto heute? Richtig. Früh rein, früh raus. Sorry, liebe Chefs in München, Stadt und Land. Heute werden keine Überstunden aufgebaut. Sieht nicht danach aus, außer sie sind vielleicht im Biergarten. Also, in diesem Sinne.
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0: So, auf geht's in den letzten Dienstag vor den Sommerferien.
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0: Wie gewohnt, jede Woche stellen wir euch drei Songs vor, die gerade geklickt, geteilt, getanzt werden. Und Song Nummer 1 macht einfach unfassbar Bock auf Urlaub. Allerdings

liebe diese Texte. Das ist Rian. Song Nummer 2. Kennt ihr sicherlich alle, denn es ist einer der wohl bekanntesten Songs der 90er. Allerdings hat ihn sich der australische Singer-Songwriter Dean Lewis geschnappt und da eine Ballade draus gemacht.

0: Jetzt seid ihr eben gefragt, welcher Song soll es eurer Meinung nach in voller Länge in die Show schaffen? Ihr dürft mit abstimmen auf charivari.de.
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0: Startet gut rein in diesen Dienstag mit 95,5 Charivari. Heute ja wirklich super schön, den ganzen Tag Sonne satt, knapp unter 30 Grad. Die übersteigen wir dann morgen. Und apropos morgen. 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Also wir testen alles für euch. 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
0: Sonnenbrillen auf, Sonnenblenden runter. Das wird ein richtig schöner Tag mit bis zu 15 Stunden Sonne. Genau wissen, wie es wird mit dem Charivari-München-Wetter. Ja, so macht sogar ein Dienstag Spaß.

0: Bis zu 28 Grad, die nächsten Tage dann sogar noch wärmer. Mittwoch, Donnerstag, Freitag jeweils deutlich über 30 Grad. Also der Hochsommer geht nochmal richtig in Runde 2 am Wochenende. Da kann dann hier und da mal ein kleines Hitzegewitter dazukommen.
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0: Und wir starten mit der wichtigsten Meldung von der A9 München in Richtung Nürnberg beim Kreuz Neufahren. Bei der Überleitung zur A92 in Richtung Deggendorf. Passt da bitte auf, da sind Personen auf und neben der Fahrbahn unterwegs. Da ist ein Auto liegen geblieben. Außerdem die längsten Staus A99 West in Richtung Nürnberg zwischen Germering Nord und dem Dreieck Allach Viertelstunde plus. Auch 15 Minuten länger dauert es auf der A96 Lindau in Richtung München zwischen Blumenau und Sendling. Dann Mittlerer Ring auch noch hier und da ein bisschen mehr los. Am meisten zwischen Dachauer Straße und Donnersberger Brücke. Da dauert es 13 Minuten länger. Und wenn es sonst gerade irgendwo stockt, dann seid ihr da in unter 10 Minuten durch.
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0: Und die neuesten Blitzer haben wir in Milbertshofen auf der Riesenfeldstraße, in Neuhausen die Lazarettstraße mit dabei und Heidhausen die Falkenstraße. Ich wünsche euch eine gute und sichere Fahrt.
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0: Mit Lukas Dombo. Schön, dass ihr mit dabei seid. Und ich bin mir sicher, ihr seid auch irgendwie schon drüber gestolpert. Etliche Videos gehen aktuell viral mit Monsterstaus. Wirklich passiert so an diesem Wochenende mal wieder rund um den Eibsee bei Garmisch. Ja, Auto an Auto, Besucher dicht an dicht, die Nerven liegen blank. Also ich glaube, so viel Betrieb ist nicht mal in Rimini während der Sommerferien. Echt Wahnsinn, was da abgeht. Dementsprechend bekommt ihr aber von uns in dieser Woche wieder die Seen-Geheimtipps in München, Stadt und Land. Ja, da müsst ihr nicht hier im Stau stehen, sondern könnt wirklich euer Wochenende genießen. Dementsprechend gibt's den nächsten gleich wieder um Viertel vor.
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0: Das ist euer Morgen hier auf 95.5 Charivari.
1: Früher mit dem Fahrrad direkt hierher gefahren, eine geile Meterwurst beim Kiosk geholt, ein schönes Eis und natürlich das Wasser. Richtig geil.
0: Genau so muss das. Schneller Uhrenvergleich. Freitag ist Sommerferienstart. Dementsprechend stellen wir euch in dieser Woche die absoluten Geheimtipps im Punkto Badeseen vor. Auch wenn es diesmal ein bisschen weiter weg ist, ja, nämlich im Münchner Osten zwischen Markt Schwaben und Erding, hier liegt der Wifflinger Weiher.
2: Ich würde sagen, das Coolste hier am Wifflinger ist einmal wirklich so das Wasser, weil man kann sich einfach hier treffen und mit seinen Freunden den ganzen Tag im Wasser chillen.
1: Abgesehen davon fließt halt hier neben Weiher die Semt, also ist eben ein kalter Fluss und der bringt eben nochmal ein bisschen Action in die ganze Wassersache.
0: Also, es gibt eine große Liegewiese, es gibt genug Parkplätze dazu, verschiedenste Stege und Bäume, von denen aus man ins Wasser springen kann. Und on top sorgt eben der Fluss daneben für richtig gute Abkühlung.
1: Ja, ist einfach saugeil hier. Ich lieb's, meinen Sommer hier zu verbringen. Super.
0: Also, ein kleines Paradies mit türkisblauem Wasser und trotzdem mit hohem Spaßfaktor. Der Wifflinger Weiher, unser neuer Seengeheimtipp für euch.
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1: Morgen, Kinder, wird's was geben. Morgen werden wir uns freuen.
0: Aber was ist natürlich die Frage? Solltet ihr morgen noch nichts vorhaben, einfach Lust haben, einen coolen Abend zu verbringen, neue Leute kennenzulernen, ganz viel Spaß zu haben, dann hätte ich hier jetzt genau das Richtige für euch. Triff dich zum Karaoke mit 95.5 Charivari, außerdem mit Phil von Münchner Gesinde, der Social Media Plattform Numero Uno, Nummer 1 in München. Und auch die Mitgründerin von Triff dich hat nochmal eine ganz persönliche Nachricht an euch.
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0: So ist es. Danke dir, Tina. Also los geht's morgen Abend 20 Uhr in der Dizzy Daisy Bar direkt am Sendlinger Tor. Und nur zur Sicherheit, ihr müsst natürlich nicht singen. Alles komplett freiwillig. Gute Laune ist das Allerwichtigste.
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0: Nachricht mit Lisa Nagler. Einen Parkplatz bei uns in der Stadt finden, treibt einen manchmal in den Wahnsinn. Das soll sich in Zukunft ändern. München-Reporter Benjamin Kühnel, wie denn?
1: Parken auf Flächen von Supermärkten, Einkaufszentren und Baumärkten. Immer wieder im Gespräch. Die ersten Supermärkte bei uns in München machen es auch schon nachts. Jetzt fordert die ÖDP die Stadtverwaltung in einem Antrag auf, mit den Verantwortlichen zu sprechen, damit sie ihre Parkplätze auch außerhalb der Geschäftszeiten zur Verfügung stellt.
0: Sie war eine der Großen aus der Sportwelt, bleibt für immer unvergessen. Heute vor einem Jahr ist Spitzenbiathletin Laura Dahlmeier aus Garmisch-Partenkirchen ums Leben gekommen, in den pakistanischen Bergen. Lokalreporterin Sophie Auerhahn.
2: Im Partenkirchener Kurpark, der inzwischen auch den Namen der Ausnahmebiathletin trägt, gibt es einen Gedenkort, der immer noch stark frequentiert ist. Menschen kommen hier vorbei, halten an und gedenken Dahlmeier. Hier wird es am Abend auch eine Gedenkstunde geben mit Gottesdienst und Musik.
0: In Zeiten hoher Spritpreise, da kann ein E-Auto zur echten Alternative werden. Der E-Auto-Boom, der hält an. 6,6 Millionen Elektroautos wurden im ersten Halbjahr weltweit zugelassen. Das sind 9% mehr als im Vorjahreszeitraum. Treibt sich im Allgäu wieder ein Bär rum? Haben viele vermutet, nachdem im Oberallgäu vermeintliche Hinterlassenschaften eines Bären entdeckt wurden. Das Landesamt für Umwelt entwarnt jetzt aber, es war diesmal ein Dachs. So jung und schon zum Lebensretter geworden ist Julian aus Poing im Landkreis Ebersberg, 9 Jahre alt. Er hat im Schwimmbad Ismaning eine leblose Frau im Wasser entdeckt, sofort Hilfe geholt. Die Frau wurde gerettet. Julian hat jetzt eine Urkunde vom Bürgermeister bekommen. Das waren die Nachrichten aus München, Stadt und Land.
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5: Genau, wissen, wie es wird. Mit dem Charivari München-Wetter. Ja, heute scheint den ganzen Tag die Sonne. Topwert der 28 Grad. Und der 3-Tage-Trend, die Hitzewelle kommt. Von morgen bis zum Wochenende mindestens sehr heiß bei über 30 Grad.
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6: Schönen Vormittag, hier ist Andi Weinhold aus dem Charivari-Verkehrszentrum mit den aktuellen Staus und Blitzern. Und auf der Karte sieht es im Großen und Ganzen langsam wieder gut aus. Der Verkehr wird weniger, die ersten sind in der Arbeit angekommen. Hier und da staut sich's aber schon noch, zum Beispiel auf dem Mittleren Ring. Vor allem aktuell gerade an der Donnersberger Brücke, wieder wegen den Bauarbeiten. Zeitverlust liegt hier bei 20 Minuten. Ansonsten haben wir noch was aus der Stadt, aus der Arnulfstraße zwischen der Wotanstraße und der Wilhelm-Ahle-Straße. In beiden Richtungen ist hier nach einem Unfall gesperrt. Und dann schauen wir noch raus aus München auf die Autobahn, die A96 Lindau Richtung München zwischen Blumenau und Sendling. 1 Kilometer Stau, Zeitverlust liegt hier bei einer Viertelstunde.
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6: Und bei den neuesten Blitzern für München, Stadt und Land haben wir dreimal München mit dabei. Statt einwärts in Haidhausen in der Falkenstraße, dann statt auswärts auf der Lazarettstraße in Neuhausen und Milbertshofen die Riesenfeldstraße ebenfalls statt auswärts. Wenn ihr noch welche seht, dann meldet sie gerne jetzt einfach anrufen oder eine WhatsApp schreiben. Die Nummer ist die gleiche. 089 für München 57 95 5 95 5.
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5: Ich bin Susanne Brückner, begleite euch durch den Dienstag. Es ist der letzte Dienstag, an dem noch Schule ist. Und es ist auch der letzte Dienstag im Juli. Denn am Wochenende starten wir dann schon in den 1. August. Und ich begleite euch jetzt durch eure Zeit bei der Arbeit gleich mit Feel Good Music von Calvin Harris und Jazzy mit Satisfy. Außerdem Justin Bieber wartet mit Love Yourself. Den Anfang macht Teddy Swims. Hier ist Mr. Know It All.
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0: Genau wissen, wie es wird mit dem Charivari Münchenwetter. Ja, und das lieben wir doch. Heute den ganzen Tag Sonnenschein, Topwerte 28 Grad und der 3-Tage-Trend von morgen bis zum Wochenende. Hitzewelle voraus. Es wird sehr heiß bei über 30 Grad.
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9: Hoffentlich seid ihr alle, die mit der Bahn gefahren sind, genauso entspannt in die Arbeit gekommen wie ich. Muss man ja auch mal sagen, wenn alles funktioniert. Heute war es der Fall. Andi Weinhold hier aus dem Charivari-Verkehrszentrum mit den aktuellen Staus und Blitzern. Auch auf den Straßen ist es relativ ruhig. Wir haben eine Meldung von der A94 zwischen dem Kreuz München-Ost und Feldkirchen-Ost. Gefahr durch eine ungesicherte Unfallstelle, da bitte aufpassen. Und ansonsten noch eine Meldung vom Mittleren Ring zwischen der Dachauer Straße und der Donnersberger Brücke. Dichter Verkehr. Zeitverlust liegt hier bei knapp 20 Minuten.
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1: Und die neuesten Blitzer für München Stadt und Land, die stehen einmal stadtauswärts in Neuhausen in der Lazarettstraße und in Milbertshofen in der Riesenfeldstraße ebenfalls stadtauswärts. Wenn ihr noch einen habt, dann ruft gerne an oder schreibt uns einfach eine WhatsApp. Geht ganz einfach über die gleiche Nummer 089 für München 57 95 5 95 5.
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1: Woher kommen die Sprichwörter, die wir jeden Tag benutzen? Ich erkläre es euch. Heute geht es um die Redewendung, die Kirche im Dorf lassen. Heißt ja, wir sollen nicht übertreiben, sondern wir sollen wirklich nah an der Realität bleiben. Und diese Redewendung ist entstanden, weil die katholische Kirche früher in den Dörfern eine Prozession durchgeführt hat. Das war so ein Umzug, bei dem der Priester mit der Gemeinde durch oder um das Dorf gezogen ist. Die Nachbarsdörfer wollten aber nicht, dass der Umzug die Grenzen ihres Dorfs überschreitet und haben deshalb gesagt, hey, lasst bitte die Kirche im Dorf. Und so ist diese Redewendung entstanden.
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0: Jawohl, ja, Freitag, letzter Schultag, dann 6 Wochen Sommerferien. Vielleicht geht's für euch dann auch in den Urlaub. Ja, und immer mehr Länder und auch Städte haben mit Massentourismus zu kämpfen und haben deswegen teilweise relativ kreative Verbote erlassen. Zum Beispiel auch in Kroatien, Dubrovnik. Ja, ist ja bekannt aus der Serie Game of Thrones. Und weil da so viele Touris in diese kleine Stadt strömen, darf zum Beispiel nur eine begrenzte Anzahl von Kreuzfahrtschiffen anlegen und es gibt ein Rollkofferverbot, um Lärm zu reduzieren. Also du darfst dann nicht mit deinem Rollköfferchen durch die Stadt. Irre, oder?
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8: Hier sind die Nachrichten mit Lisa Nagler. Wir lassen unsere Partnerstadt nicht im Stich. Oberbürgermeister Krause hat Bordeaux in Frankreich Hilfe angeboten, um gegen die schwersten Waldbrände seit Jahren anzukommen. Deutschland schickt seit heute Bundeswehrhubschrauber. München-Reporter Ingmar Dressler.
9: Kurz vor den Sommerferien bei uns, wegen der Waldbrände, hat die Regierung Urlauber aufgerufen, erstmal nicht in die Region Bordeaux zu reisen. Der Tourismus steht dort laut der regionalen Industrie- und Handelskammer weitgehend still. Rund 220.000 Menschen mussten wegen der Flammen schon ihr Zuhause verlassen. Über 40.000 Arbeitsplätze in der Region hängen vom Tourismus ab.
8: Bunt, tolerant und offen. Dafür steht München. Um die 4.000 Teilnehmer haben am Abend auf dem Marienplatz ein Zeichen gesetzt. Nach dem mutmaßlichen Anschlag bei

0: Christopher Street Day in Berlin.
1: Aufstehen einfach und Kante zeigen.
2: Dass die Politiker endlich mal aufstehen von den normalen Parteien und sich dagegen aufbäumen.
3: Man muss Flagge zeigen gegen das, was sich in Deutschland tut.
0: Ein Video der Mahnwache vom Marienplatz gibt's auf unseren Facebook- und Instagram-Seiten. Am Rathaus bei uns in München hängen Regenbogenflaggen. Gute Nachrichten in Zeiten der kriselnden Autobranche. Mercedes-Benz macht wieder Gewinn. Knapp 14% mehr von April bis Juni. Fast 1,1 Milliarden Euro meldet das Stuttgarter Unternehmen. Aber trotzdem, es wurden deutlich weniger Autos verkauft. Mit Technologie und Rüstung will die CSU Deutschland aus der Krise holen. Bei der Sommerklausur in Klosterbanz in Oberfranken hat die Landesgruppe ein Papier erarbeitet. Über 100.000 Drohnen für die Bundeswehr und eine Weltallflotte sind geplant. 6-7-Digger, finde ich super. Absolut gute Käse. Ein paar Vorschläge fürs neue Jugendwort des Jahres. Das Voting dafür läuft seit heute. Gute Käse ist eine Redewendung für Lob. Super kommt aus dem Türkischen für super. 3 Wochen stimmen Jugendliche jetzt ab. Im Oktober gibt's dann das Gewinner-Jugendwort. Das waren die Nachrichten aus München, Stadt und Land.
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6: Genau wissen, wie es wird mit dem Charivari München-Wetter. Ja, heute starten wir mit der Hitzewelle. Heute schon mal den ganzen Tag Sonnenschein bis 28 Grad. Und der 3-Tage-Trend ab morgen jeden Tag über 30 Grad und sonnig.
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7: Schönen Vormittag, hier ist Andi Weinhold aus dem Charivari-Verkehrszentrum mit den aktuellen Staus und Blitzern. Und ich schaue mir die Karte von München an, alles grün, sowohl auf den Straßen als auch auf den Schienen, das ist die gute Nachricht. Hier und da zwickt es aber hin und wieder schon nochmal, zum Beispiel gerade auf dem mittleren Ring zwischen der Dachauer Straße und der Donnersberger Brücke, dichter Verkehr wegen den Bauarbeiten. Zeitverlust liegt hier bei einer Viertelstunde und dann schauen wir auf die Autobahn außerhalb von München. Da haben wir eine Unfallstelle, die ist gerade noch ungesichert auf der A94 zwischen dem Kreuz München Ost und Feldkirchen Ost und noch was von der A96 München Richtung Lindau zwischen Blumenau und Freiham Süd. 1 Kilometer Stau, Zeitverlust bei fast 20 Minuten.
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7: Und die neuesten Blitzer für München Stadt und Land stehen einmal stadtauswärts in Wilbertshofen in der Riesenfeldstraße. Und der Basti hat uns gerade Dachau gemeldet, Richtung Karlsfeld auf der Münchner Straße. Wenn ihr noch einen habt, dann macht's gerne wie Basti. Ruft an oder schreibt uns einfach eine WhatsApp. Die Nummer ist die gleiche, 089 für München 57 95 5 95 5.
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6: Ich bin Susanne Brückner, ja, und heute wird es langsam wieder voll werden in den Freibädern an der Isar oder an den Seen, denn die Hitzewelle fängt heute an, ab morgen dann Temperaturen von über 30 Grad. Freitag übrigens der heißeste Tag und passend dazu für alle, die sich gerne abkühlen wollen. Hier ist BTS für euch und Swim.
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0: Ich mag Wärme, ich hasse Hitze. Ich fühle mich nicht vorbereitet. Ich habe einen Ventilator, aber ich fühle mich nicht gut dabei.
1: Ja, Freunde, da müssen wir uns jetzt aber alle gut vorbereiten. 95.5 Charivari hier, deine Hitzewelle voraus. Heute, ja, geht's ja eigentlich noch bei bis 28 Grad, aber ab morgen zieht's Wetter dann ordentlich an. Dann haben wir wirklich jeden Tag über 30 Grad, Freitag sogar bis 35 Grad möglich. Ja, am Wochenende kann es mal kurz Hitzegewitter geben, aber so richtig abkühlen tut's da auch nicht. Und auch für nächste Woche bleibt es so heiß. Also heute vielleicht nochmal richtig durchlüften, vor allem in der Nacht, denn ab Mittwoch werden die Nächte auch immer wärmer und da werden wir auch wieder tropische Nächte haben, wo es gar nicht kälter wird als 20 Grad.
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1: Genau, wissen, wie es wird mit dem Charivari München-Wetter. Ich hoffe, ihr habt einen Ventilator zu Hause. Ihr werdet ihn brauchen. Heute sonnig bis 28 Grad und der 3-Tage-Trend. Boah, da kommt eine riesen Hitzewelle auf uns zu. Von morgen bis mindestens nächste Woche. Sonnig und heiß bei über 30 Grad.
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12: Schönen Vormittag, hier ist Andi Weinhold aus dem Charivari-Verkehrszentrum mit den aktuellen Staus und Blitzern. Und ich schaue mir die Karte von München an. Alles grün, sowohl auf den Straßen als auch auf den Schienen, das ist die gute Nachricht. Hier und da zwickt's aber hin und wieder schon nochmal, zum Beispiel gerade auf dem mittleren Ring zwischen der Dachauer Straße und der Donnersberger Brücke. Dichter Verkehr wegen den Bauarbeiten. Zeitverlust liegt hier bei einer Viertelstunde. Und dann schauen wir auf die Autobahn außerhalb von München. Da haben wir eine Unfallstelle, die ist gerade noch ungesichert auf der A94 zwischen dem Kreuz München Ost und Feldkirchen Ost und noch was von der A96 München Richtung Lindau zwischen Blumenau und Freiham Süd. 1 Kilometer Stau, Zeitverlust bei fast 20 Minuten.
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12: Und die neuesten Blitzer für München Stadt und Land stehen einmal stadtauswärts in Wilbertshofen in der Riesenfeldstraße. Und der Basti hat uns gerade Dachau gemeldet, Richtung Karlsfeld auf der Münchner Straße. Wenn ihr noch einen habt, dann macht's gerne wie Basti. Ruft an oder schreibt uns einfach eine WhatsApp. Die Nummer ist die gleiche, 089 für München 57 95 5 95 5.
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0: 95.5 Charivari hier, ja, und bei der Hitzewelle, die uns da bevorsteht, werden wieder viele an die Seen pilgen und ich bin mir sicher, einige von euch machen sich wahrscheinlich schon heute auf zum Tegernsee. Da ist nämlich ab 15.30 Uhr in Rottach-Egern wieder öffentliches Training vom FC Bayern. Außerdem ist heute das legendäre Tegernseer Seefest. Da wird wieder die Hauptstraße rund um den Rathausplatz und Teile des Kurgartens dekoriert. Das ist wunderschön. Es gibt überall so Stände, es gibt Live-Musik, sogar Alphornbläser sind am Start. Außerdem gibt es ein Sautrogrennen, Gorselschneuzer und als großes Highlight heute Abend um 21:45 ein riesiges Feuerwerk auf dem See mit passender Musik. Also das wird richtig schön. Vielleicht habt ihr Bock, vorbeizuschauen. Los geht's in der Stadt Tegernsee, das Seefest ab 16 Uhr.
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13: Hier sind die Nachrichten mit Lisa Nagler. Einen Parkplatz bei uns in der Stadt finden, treibt einen manchmal in den Wahnsinn. Das soll sich in Zukunft ändern. München-Reporter Benjamin Kühnel, wie denn?
14: Parken auf Flächen von Supermärkten, Einkaufszentren und Baumärkten. Immer wieder im Gespräch. Die ersten Supermärkte bei uns in München machen es auch schon nachts. Jetzt fordert die ÖDP die Stadtverwaltung in einem Antrag auf, mit den Verantwortlichen zu sprechen, damit sie ihre Parkplätze auch außerhalb der Geschäftszeiten zur Verfügung stellen.
13: Sie war eine der Großen aus der Sportwelt, bleibt für immer unvergessen. Heute vor einem Jahr ist Spitzenbiathletin Laura Dahlmeier aus Garmisch-Partenkirchen ums Leben gekommen in den pakistanischen Bergen. Lokalreporterin Sophie Auerhahn.
15: Im Partenkirchener Kurpark, der inzwischen auch den Namen der Ausnahmebiathletin trägt, gibt es einen Gedenkort, der immer noch stark frequentiert ist. Menschen kommen hier vorbei, halten an und gedenken Dahlmeier. Hier wird es am Abend auch eine Gedenkstunde geben mit Gottesdienst und Musik.
13: In Zeiten hoher Spritpreise, da kann ein E-Auto zur echten Alternative werden. Der E-Auto-Boom, der hält an. 6,6 Millionen Elektroautos wurden im ersten Halbjahr weltweit zugelassen. Das sind 9% mehr als im Vorjahreszeitraum. Treibt sich im Allgäu wieder ein Bär rum? Haben viele vermutet, nachdem im Oberallgäu vermeintliche Hinterlassenschaften eines Bären entdeckt wurden. Das Landesamt für Umwelt entwarnt jetzt aber, es war diesmal ein Dachs.

0: So jung und schon zum Lebensretter geworden ist Julian aus Poing im Landkreis Ebersberg, 9 Jahre alt. Er hat im Schwimmbad Ismaning eine leblose Frau im Wasser entdeckt, sofort Hilfe geholt. Die Frau wurde gerettet. Julian hat jetzt eine Urkunde vom Bürgermeister bekommen. Das waren die Nachrichten aus München, Stadt und Land.
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3: Genau wissen, wie es wird mit dem Charivari München-Wetter. Ja, heute starten wir mit der Hitzewelle. Heute schon mal den ganzen Tag Sonnenschein bis 28 Grad. Und der 3-Tage-Trend ab morgen jeden Tag über 30 Grad und sonnig.
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4: Schönen Vormittag, hier ist Andi Weinhold aus dem Charivari-Verkehrszentrum mit den aktuellen Staus und Blitzern. Und ich schaue mir die Karte von München an. Alles grün, sowohl auf den Straßen als auch auf den Schienen, das ist die gute Nachricht. Hier und da zwickt es aber hin und wieder schon nochmal, zum Beispiel gerade auf dem mittleren Ring zwischen der Dachauer Straße und der Donnersberger Brücke. Dichter Verkehr wegen den Bauarbeiten. Zeitverlust liegt hier bei einer Viertelstunde. Und dann schauen wir auf die Autobahn außerhalb von München. Da haben wir eine Unfallstelle, die ist gerade noch ungesichert auf der A94 zwischen dem Kreuz München Ost und Feldkirchen Ost und noch was von der A96 München Richtung Lindau zwischen Blumenau und Freiham Süd. 1 Kilometer Stau, Zeitverlust bei fast 20 Minuten.
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4: Und die neuesten Blitzer für München, Stadt und Land stehen einmal stadtauswärts in Wilbertshofen in der Riesenfeldstraße. Und der Basti hat uns gerade Dachau gemeldet, Richtung Karlsfeld auf der Münchner Straße. Wenn ihr noch einen habt, dann macht's gerne wie Basti. Ruft an oder schreibt uns einfach eine WhatsApp. Die Nummer ist die gleiche, 089 für München, 57 95 5 95 5.
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3: Entspannt durch die Mittagspause. Ich bin Susanne Brückner und ich begleite euch gleich mit Feel Good Music von David Guetta und Sia. Let's Love. Den Anfang machen Kaigo und Khalid. Hier ist Save My Love. Mahlzeit.
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0: Genau, wissen, wie es wird mit dem Charivari München-Wetter. Ich hoffe, ihr habt einen Ventilator zu Hause. Ihr werdet ihn brauchen. Heute sonnig bis 28 Grad und der 3-Tage-Trend. Boah, da kommt eine riesen Hitzewelle auf uns zu. Von morgen bis mindestens nächste Woche. Sonnig und heiß bei über 30 Grad.
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11: Schönen Mittag, hier ist Andi Weinhold aus dem Charivari-Verkehrszentrum mit den aktuellen Staus und Blitzern. Und die erste Meldung, die wird einen Urlauber, glaube ich, ziemlich ärgern. A8 München Richtung Salzburg, hier liegt ein Koffer auf der Fahrbahn zwischen dem Tunnel Neubiebeck und Taufkirchen Ost. Also, wenn er ankommt und den Koffer nicht mehr dabei hat, na, blöd gelaufen. Auf der A8 München Richtung Salzburg im weiteren Verlauf zwischen Bayern und Irschenberg hat es auch noch gekracht. Die Unfallstelle ist aktuell noch ungesichert, deswegen da bitte besonders aufpassen. Und dann haben wir noch was von der A95 München Garmisch-Partenkirchen zwischen Fürstenried und dem Rastplatz Oberdill in beiden Richtungen Gefahr durch Personen auf der Fahrbahn.
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11: Bei den neuesten Blitzern für München Stadt und Land müsst ihr einmal in Dachau aufpassen, auf der Münchner Straße Richtung Karlsfeld. Ansonsten haben wir gerade keinen. Wenn ihr noch welche habt, dann meldet sie gerne in der kostenlosen Charivari-App.
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0: 95 vom Charivari hier und ihr wisst ja, wir sind der Radiosender, der für euch da ist. Ihr könnt euch jederzeit gerne bei uns melden, falls ihr ein Problem, eine Frage oder Hilfe braucht. Und das hat auch Hörerin Gariella gemacht. Ihr ist nämlich was richtig Ärgerliches passiert. Also nicht ihr selbst, sondern ihrem Auto. Gabriella, erzähl noch mal kurz, warum hast du dich bei uns gemeldet?
1: Mir wurde am Donnerstag, den 23.07., wurde mein Auto angefahren in München, in Bogenhausen, Ecke Oberföhringer Straße, Grosjean-Straße. Mhm. Und leider war ich zu der Zeit in der Arbeit gesessen, habe davon nichts mitbekommen. Passanten hatten tatsächlich den Unfall gesehen und konnten noch sehen, dass es ein schwarzer Audi A6 war, der mit quietschenden Reifen stadtauswärts die Oberföhringer Straße weiter geheizt ist, so dass leider niemand das Kennzeichen erkennen konnte. Und das war in der Zeit zwischen 14 und 14.30 Uhr. Die Polizei ist auch schon informiert und ich würde mich freuen, wenn jemand was dazu weiß, einen Hinweis hat oder vielleicht auch eine Dashcam im Auto platziert hat oder in der Zeit eben dort unterwegs war.
0: Boah, das ist ja ärgerlich, oder? Dann auch noch ganz dreist Unfallflucht. Also das ist wirklich doof und deswegen jetzt auch der Aufruf. Also falls ihr vielleicht, ja, die ihr gerade zuhört, am Donnerstag, dem 23. Juli in Bogenhausen, Ecke Oberföhringer Straße, Grosjean-Straße, was gesehen habt. Also einen schwarzen Audi A6, der ja bestimmt auch beschädigt ist, weil er ja in ihr Auto reingefahren ist, dann gebt bitte gerne Bescheid. Ihr wisst, einfach anrufen unter der 089 für München 57 95 5 95 5 oder gerne auch per WhatsApp. Die Nummer gibt's auf charivari.de. Und hier geht's weiter mit Feel Good Music von Lickely. Hier ist I Follow Rivers.

0: falls ihr am Wochenende vom Flughafen aus in den Urlaub startet, ey, gute Nachrichten, ihr hebt von Deutschlands sichersten Flughafen ab. Die Pilotengewerkschaft Vereinigung Cockpit hat München nämlich wieder auf Platz 1 gewählt. Der Grund: auf dem Rollfeld leuchtet jetzt an den entscheidenden Stellen dauerhaft rot, die sogenannten Stop-Bars. Klingt wie eine neue Cocktailbar am Terminal, ist aber deutlich wichtiger. Die Lichter sorgen nämlich dafür, dass kein Flieger oder auch Fahrzeug versehentlich auf der Startbahn landet, wenn da gerade jemand abhebt oder landet. Also, egal wo ihr hinfliegt, ab München startet ihr jetzt offiziell von Deutschlands sichersten Flughafen.
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8: Hier sind die Nachrichten mit Sebastian Uhl. Wir lassen unsere Partnerstadt nicht im Stich. Oberbürgermeister Krause hat Bordeaux in Frankreich Hilfe angeboten, um gegen die schwersten Waldbrände seit Jahren anzukommen. Deutschland schickt seit heute Bundeswehrhubschrauber. München-Reporter Ingmar Dressler.
9: Kurz vor den Sommerferien bei uns. Wegen der Waldbrände hat die Regierung Urlauber aufgerufen, erstmal nicht in die Region Bordeaux zu reisen. Der Tourismus steht dort laut der regionalen Industrie- und Handelskammer weitgehend still. Rund 220.000 Menschen mussten wegen der Flammen schon ihr Zuhause verlassen. Über 40.000 Arbeitsplätze in der Region hängen vom Tourismus ab.
8: Auch Regionen in Spanien und Portugal kämpfen weiter gegen die Flammen. Was für euch gilt, wenn ihr einen Urlaub in Waldbrandregionen gebucht habt, findet ihr auf unserer Homepage. Bei uns in München merken wir es besonders, in Bayern fehlen viele Wohnungen. Laut dem Verband Bayerischer Wohnungsunternehmen auch deshalb, weil Fördermittel fehlen. Demnach haben 127 Mitgliedsfirmen seit 2 Jahren 1 Milliarde Euro an Zuschüssen beantragt. Bewilligt wurde nur gut 1/3 davon. Allein deshalb seien tausende Wohnungen betroffen. Die nächste Hitzewelle steht bevor und in den Supermärkten werden die Vorräte an Wasser und Eis vermutlich schnell weniger. Als es im Juni so heiß war, gingen genau diese beiden Produkte besonders oft über die Ladentheke. Auch alkoholfreies Bier, Limonade und Cola haben sich deutlich besser verkauft. Gute Nachrichten kommen aus der kriselnden Autobranche. Mercedes-Benz hat im 2. Quartal seinen Gewinn deutlich steigern können. Im Vergleich zum Vorjahr ging er um über 13% auf fast 1,1 Milliarden Euro hoch. Dabei hat Mercedes weniger Autos verkauft, besonders in China. Und noch zum Sport. Nach Jürgen Klopp bei Deutschland hat die nächste große Nation eine echte Trainerlegende verpflichtet. Zinedine Zidane ist neuer Nationaltrainer Frankreichs. Der 54-Jährige hat einen Vertrag bis 2030 unterschrieben. Zidans größter Erfolg? Mit Real Madrid konnte er 3-mal in Folge die Champions League gewinnen. Das waren die Nachrichten aus München und der Welt.
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0: Genau wissen, wie es wird.

0: Jetzt mit dem Charivari München. Wetter ja jetzt zur Mittagspause. Herrliches Wetter. Die Sonne scheint heute bis 28 Grad. Und der 3-Tage-Trend, es wird heiß. Bis mindestens übers Wochenende Werte von über 30 Grad.
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2: Schönen Mittag an die Weinhold aus dem Charivari-Verkehrszentrum hier mit den aktuellen Staus und Blitzern. Und es hat gekracht leider auf der A8 München Richtung Salzburg zwischen Bayern und dem Irschenberg. Die Unfallstelle ist aktuell auch noch ungesichert, deswegen bitte besonders aufpassen, die linke Spur ist sehr blockiert. Weiter geht's auf der A9 München Richtung Nürnberg zwischen dem Dreieck Holledau und Langenbruck. 5 Kilometer Stau, da braucht ihr eine Viertelstunde länger. Und dann haben wir noch was von der A96 München Richtung Lindau. Hoffentlich steht ihr da gerade nicht. Zwischen Gräfelfing und dem Tunnel Gräfelfing läuft gerade die Unfallaufnahme. Hier ist die komplette Richtungsfahrbahn blockiert, ein Anhänger ist auseinandergefallen, deswegen bitte besonders aufpassen.
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2: Die neuesten Blitzer für München, Stadt und Land stehen immer noch in Dachau, auf der Münchner Straße Richtung Karlsfeld. Wenn ihr noch einen neuen habt, dann gerne her damit in der kostenlosen Charivari-App.
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0: Ich bin Susanne Brückner und habe viel Good Music für eure Mittagspause. Jetzt der Mann, der nächstes Jahr auch nach Deutschland kommen wird, allerdings leider nicht nach München. Also Köln, Berlin und Hamburg. Ab morgen könnt ihr dafür Tickets kaufen. Die Rede ist von Teddy Swims. Hier ist Mr. Know-It-All.
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0: 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Es wird nämlich so heiß, also da am besten die frühen Morgenstunden nutzen und schon mal trainieren. 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
13: Genau wissen, wie es wird mit dem Charivari-München-Wetter. Ja, heute richtig schöner Sonnenschein, die Topwerte 28 Grad und der 3-Tage-Trend. Boah, da wird es wieder richtig heiß von morgen bis mindestens zum Wochenende. Temperaturen von über 30 Grad. Hallo, zweite Hitzewelle.
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15: Ingmar Dressler hier aus der Charivari-Verkehrszentrale. Aktuell kommt hier ganz gut durch auf den Straßen in München. Nur rund um den Mittleren Ring immer mal wieder kleinere Staus, zum Beispiel auf der Landshuter Allee Richtung Süden. Hier dauert es aktuell 15 Minuten länger. Das ist aber dann auch schon der längste Zeitverlust. Sonst auf den Autobahnen und auf dem Rest des Rings kommt ihr gut durch.
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15: Da habe ich zwei im Umland für euch. Einmal in Dachau Richtung Karlsfeld und dann auf der B388 am Ortseingang Taufkirchen, wenn ihr von Erding kommt. Staus oder Blitzer auch immer gerne melden und zwar in der kostenlosen Charivari-App.
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0: cringe.
1: Das wird's auf jeden Fall. 95.5 Charivari hier. Ab heute könnt ihr nämlich online für das Jugendwort des Jahres abstimmen. Und deswegen, ihr habt sie gerade gehört, Susanne Daubner, ja, sie ist ja die Tagesschausprecherin und sie liest ja immer die Jugendwörter des Jahres vor. Die Videos gehen regelmäßig viral und auch dieses Jahr liefert sie wieder komplett ab.
0: 6-7, Crash Out, Digger, du bist gut genug, gute Käse, Macker, Peak, Ragebait, Schere, super.
1: Ich bin sehr gespannt. Ihr habt's in der Hand, jugendwort.de abstimmen. Am 28. August wird dann das neue Jugendwort bekannt gegeben. 95.5 Charivari hier.

0: Endlich Sommerferien!
1: Jawohl, ja, Freitag, letzter Schultag, dann 6 Wochen Sommerferien. Vielleicht geht's für euch dann auch in den Urlaub. Ja, und immer mehr Länder und auch Städte haben mit Massentourismus zu kämpfen und haben deswegen teilweise relativ kreative Verbote erlassen. Zum Beispiel auch in Kroatien, Dubrovnik. Ja, ist ja bekannt aus der Serie Game of Thrones. Und weil da so viele Touris in diese kleine Stadt strömen, darf zum Beispiel nur eine begrenzte Anzahl von Kreuzfahrtschiffen anlegen und es gibt ein Rollkofferverbot, um Lärm zu reduzieren. Also du darfst dann nicht mit deinem Rollköfferchen durch die Stadt. Irre, oder?
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9: Es ist gleich 14 Uhr.
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13: Die Nachrichten mit Sebastian Uhl. Am Freitag gehen bei uns in Bayern die Sommerferien los und pünktlich dazu kommen super Nachrichten vom Münchner Flughafen. Lokalreporterin Chantal Martin.
14: Koffer packen, einchecken und entspannt abheben. Der Münchner Airport ist der sicherste in ganz Deutschland. Die Pilotengewerkschaft Vereinigung Cockpit hat dem Flughafen im Erdinger Moos wieder den ersten Platz im aktuellen Sicherheitsranking gegeben. Der Hauptgrund sind die roten Stoppleuchten am Boden. Die brennen rund um die Uhr und verhindern Unfälle auf den Start- und Landebahnen.
13: Ein 24-Stunden-Protestcamp mitten in München. Direkt vor dem Kultusministerium machen Schüler zum Schuljahresende ihrem Unmut Luft. München-Reporter Andi Weinhold.
15: Von Donnerstag früh bis Freitagmorgen bauen die Jugendlichen vor dem Ministerium Tische, Stühle und Plakatwerkstätten auf. Mit der ganztägigen Aktion stellen sie der Schulpolitik ihr ganz eigenes Zeugnis aus. Der Vorplatz wird so zum Protestort gegen Notendruck und Prüfungsangst. Am Freitag bekommen die Jugendlichen dann selbst ihre Noten.
13: Der Angriff auf den CSD in Berlin mit einer Toten und Dutzenden Verletzten hat am Wochenende ganz Deutschland geschockt. Auf dem Handy des mutmaßlichen Attentäters haben Ermittler jetzt ein Bekennervideo gefunden. Darin soll der 21-Jährige seine Treue zur Terrororganisation IS geschworen haben. Bei seiner Festnahme wurde er am Sonntag von der Polizei erschossen. Offenbar haben zahlreiche Tech-Konzerne Respekt oder sogar Angst vor der KI-Entwicklung. 40 der größten von ihnen haben jetzt eine Sicherheitsallianz gegründet, darunter Nvidia, Microsoft und Siemens. Auslöser war ein aus dem Ruder gelaufener Test von OpenAI, bei dem KI selbstständig einen Hackerangriff durchgeführt hat. Und das kennen wir aus München. Bitte Wasser sparen ist jetzt auch der Aufruf im Landkreis. Die Gemeinde Ismaning betont zum Beispiel, die Trinkwasserversorgung ist gesichert. Ein verantwortungsvoller Umgang mit Wasser sei dennoch wichtig. Für die kommenden Tage sind wieder Temperaturen weit über 30 Grad angesagt. Das waren die Nachrichten aus München und der Welt.
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16: Genau wissen, wie es wird. Mit dem Charivari München-Wetter, ja mit viel Sonnenschein, geht's durch den Nachmittag. Die Topwerte heute 28 Grad und der 3-Tage-Trend von morgen bis zum Wochenende sonnig und sehr heiß bei über 30 Grad.
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17: Hier und da kleine Verzögerungen, im Großen und Ganzen kommt ihr aber gut durch. Ingmar Dressler hier aus der Charivari-Verkehrszentrale. Länger dauert es zum Beispiel auf der Landshuter Allee Richtung Süden. Hier sind 20 Minuten Zeitverlust. Und dann noch auf den Autobahnen A8 und zwar zwischen Holzkirchen und München Süd. Aktuell 10 Minuten Zeitverlust, sonst kommt ihr auch hier größtenteils gut durch.
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17: Die neuesten stehen auf der Implerstraße in Sendling. Danke Hassan fürs Durchmelden. Und dann noch in Haidhausen auf der Ismaninger Straße.

0: Wenn ihr noch was seht, Stau oder Blitzer, gerne durchmelden in der kostenlosen Charivari-App.
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3: Ich bin Susanne Brückner und habe gleich Musik von einem Mann, der sich immer noch sehr gerne an die Schulzeit erinnert. Also zumindest an die Sommerferien. Er ist nämlich auf Mallorca zur Schule gegangen. Und da fangen die Sommerferien immer schon Anfang Mitte Juni an, weil es einfach viel zu heiß wird und sich da natürlich keiner mehr konzentrieren kann in der Schule. Nico Santos gleich für euch mit Play With Fire. Den Anfang machen BTS. Hier ist Swim.
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0: Ich mag Wärme, ich hasse Hitze. Ich fühle mich nicht vorbereitet. Ich habe einen Ventilator, aber ich fühle mich nicht gut dabei.
1: Ja, Freunde, da müssen wir uns jetzt aber alle gut vorbereiten. 95,5 Charivari hier, deine Hitzewelle voraus. Heute, ja, geht's ja eigentlich noch bei bis 28 Grad, aber ab morgen zieht's Wetter dann ordentlich an. Dann haben wir wirklich jeden Tag über 30 Grad, Freitag sogar bis 35 Grad möglich. Ja, am Wochenende kann es mal kurz Hitzegewitter geben, aber so richtig abkühlen tut's da auch nicht. Und auch für nächste Woche bleibt es so heiß. Also heute vielleicht nochmal richtig durchlüften, vor allem in der Nacht, denn ab Mittwoch werden die Nächte auch immer wärmer und da werden wir auch wieder tropische Nächte haben, wo es gar nicht kälter wird als 20 Grad.
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7: Genau wissen, wie es wird mit dem Charivari-München-Wetter. Herrlich heute Nachmittag. Die Sonne scheint, maximal 28 Grad. Und der 3-Tage-Trend von morgen bis zum Wochenende wird es wieder voll werden in den Seen und in den Freibädern. Denn es wird sonnig und sehr heiß bei über 30 Grad.
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9: Schönen Nachmittag an die Weinhold aus dem Charivari-Verkehrszentrum hier mit den aktuellen Staus und Blitzern. Die erste Meldung kommt von der S-Bahn diesmal. Die S1 im Bereich Feldmoching. Hier kommt es zu Verspätungen bis zu 15 Minuten. Hier wird aktuell an der Strecke gewerkelt. Ansonsten sieht es in der Stadt gut aus. Die üblichen Baustellen am Mittleren Ring. Aber wenn wir außerhalb von der Stadt schauen, dann sieht es schon wieder ein bisschen anders aus. Und zwar auf der A8 München Richtung Salzburg. Hier hat es einen Unfall gegeben zwischen dem Kreuz Süd und der Überleitung zur A99 Richtung Nürnberg. Da bitte besonders aufpassen.
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9: Und bei den neuesten Blitzern für München, Stadt und Land seid ihr gefragt. Wir haben gerade keinen für euch. Habt ihr vielleicht welche für uns? Dann meldet sie gerne in der kostenlosen Charivari-App.
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0: Besondere halt einfach, dass halt ein See ist mitten im Ort. Es hat also nicht irgendwo am Rande draußen, sondern es ist mitten im Ort eingebettet und das macht halt das ganze Flair aus da. Es ist halt kein Touristenmagnet oder was, das ist einfach so für ein Geheimtipp.
1: Ja, absolut. 95.5 Charivari hier. Wir starten in die Sommerferien. Freitag, der letzte Schultag. Und deswegen stellen wir euch ja in dieser Woche die absoluten Geheimtipps in puncto Badesee vor. Und jetzt

0: ein See, der ist wirklich direkt in der Ortschaft Wesslingen im Landkreis Starnberg. Könnt ihr also perfekt öffentlich zum Beispiel mit der S8 erreichen?
1: Es ist idyllisch. Es ist so richtig so eingerahmt. Und dann das kleine Dorf Wesslingen mit Kirchturm und nicht so lange Strände, sondern es sind alles so Einbuchtungen. Und das macht es einfach sehr reizvoll, ja.
0: Ja, und was für mich persönlich das große Plus ist, ihr wisst, ich habe so eine Welsphobie. Der See ist ein Schmelzsee, der ist in der Eiszeit entstanden, wird ausschließlich durch unterirdische Quellen in der Mitte gespeist und deswegen gibt es da keine Fische. Und das finde ich ehrlich gesagt richtig toll. Dafür gibt es aber ein Café, einen Kiosk, viele Bänke und ganz viel Instagram-Kulisse.
2: Das ist ein relativ kleiner See, deswegen auch meist nicht so viel los.
3: Sehr angenehm und es ist auch sauber und zwar und ganz weich zum Schwimmen. Also es ist wirklich ideal.
0: Ja, das klingt doch fantastisch. Also, der Wesslinger See mitten im Ort, naturbelassen, einzigartig, ein absoluter Geheimtipp und es gibt keine Fische. Viel Spaß beim Ausprobieren, Hitzewelle, Wetter passt auf jeden Fall. Es wird jetzt jeden Tag sehr, sehr heiß bei über 30 Grad. Und von mir gibt's Feel Good Music auf 95.5 Charivari, jetzt Maroon 5 und Moves Like Jagger.

0: 95.5 Charivari hier, ja, und bei der Hitzewelle, die uns da bevorsteht, werden wieder viele an die Seen pilgen und ich bin mir sicher, einige von euch machen sich wahrscheinlich schon heute auf zum Tegernsee. Da ist nämlich ab 15.30 Uhr in Rottach-Egern wieder öffentliches Training vom FC Bayern. Außerdem ist heute das legendäre Tegernseer Seefest. Da wird wieder die Hauptstraße rund um den Rathausplatz und Teile des Kurgartens dekoriert. Das ist wunderschön. Es gibt überall so Stände, es gibt Live-Musik, sogar Alphornbläser sind am Start. Außerdem gibt es ein Sautrogrennen, Gorselschneuzer und als großes Highlight heute Abend um 21:15 ein riesiges Feuerwerk auf dem See mit passender Musik. Also das wird richtig schön. Vielleicht habt ihr Bock, vorbeizuschauen. Los geht's in der Stadt Tegernsee, das Seefest ab 16 Uhr.
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3: Es ist gleich 15 Uhr.
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7: Hier sind die Nachrichten mit Sebastian Uhl. Lebenslang ins Gefängnis. Diese Strafe fordert die Bundesanwaltschaft in dem Prozess um den tödlichen Anschlag auf eine Verdi-Demo bei uns in der Stadt. München-Reporter Ingmar Dressler.
8: Der Prozess steht kurz vor dem Ende. Heute wurde am Münchner Oberlandesgericht das erste Plädoyer verlesen. Darin fordert die Anklage eine lebenslange Haftstrafe und die besondere Schwere der Schuld. Dem Verdächtigen wird unter anderem zweifacher Mord und versuchter Mord in 22 Fällen vorgeworfen. Im Februar vergangenen Jahres soll der Afghane mit seinem Auto in die Menschenmenge gefahren sein, aus religiösen Motiven.
7: Morgen folgen noch das Plädoyer der Verteidigung und das letzte Wort des Angeklagten. Anfang August soll dann das Urteil fallen. Urlaub im eigenen Zelt oder Wohnmobil liegt bei uns so hoch im Kurs wie noch nie. Durch den Boom zahlen wir aber auch immer mehr. Lokalreporterin Cora Weidner.
9: Wir lieben Camping. Das zeigen die Zahlen unserer Campingplätze. Knapp 8,6 Millionen Übernachtungen allein im vergangenen Jahr bei uns in Bayern. Das ist ein gewaltiges Plus von über 70% über die vergangenen 10 Jahre. Allerdings ist Camping längst nicht mehr so günstig wie früher. Sowohl die Standgebühren als auch die Wohnmobile selbst sind im gleichen Zeitraum um über 40% teurer geworden.
7: Die nächste Hitzewelle steht an und in Zeiten des Klimawandels wird das wohl immer mehr zur Normalität. Der Freistaat will reagieren und Klimaanlagen in öffentlichen Gebäuden stärker fördern. Das hat Ministerpräsident Söder jetzt angekündigt. Profitieren sollen zum Beispiel Krankenhäuser, Schulen, Kitas und Pflegeeinrichtungen. An der französischen Atlantikküste toben weiter Waldbrände. Tausende Urlauber müssen deshalb ihre Koffer packen. Die Präfektur in Bordeaux hat die Räumung von Campingplätzen und Feriensiedlungen angeordnet. Betroffen sind rund 4000 Menschen. Und der Flug in den Urlaub wird von frühmorgens auf den Nachmittag verschoben. Das müsst ihr euch nicht einfach so gefallen lassen, sagt jetzt das Münchner Amtsgericht. Denn rechtlich ist das ein Reisemangel. In einem entsprechenden Fall hatte eine Klägerin Recht bekommen. Ihr stehen die Kosten für den kompletten Urlaubstag zu. Das waren die Nachrichten aus München und der Welt.
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10: Genau wissen, wie es wird mit dem Charivari München-Wetter. Heute herrliches Wetter. Den ganzen Tag scheint die Sonne. Auch zum Abend hin noch richtig angenehm mild. Die Topwerte 28 Grad und der 3-Tage-Trend. Von morgen bis zum Wochenende wird sogar noch mal heißer bei über 30 Grad.
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11: So ein bisschen fühlt sich's an wie die Ruhe vor dem großen Feriensturm. Es ist relativ ruhig in München. Eine Meldung haben wir zum Beispiel von der S-Bahn nur. Die S1 im Bereich Feldmoching hat aktuell 15 Minuten Verspätung. Da wird an der Strecke gewerkelt. Dann schauen wir noch ins Stadtgebiet auf die Straßen. An sich ist alles grün, ihr kommt überall gut durch. Am Mittleren Ring zum Beispiel staut sich's aber an der Donnersberger Brücke bei den Bauarbeiten. Zeitverlust liegt hier bei knapp 20 Minuten. Außerhalb von München schaut's schon wieder ein bisschen anders aus. Auf der A8 München Richtung Salzburg am Kreuz Süd. In der Überleitung zur A99 Richtung Nürnberg. Da hat es gekracht und noch einen Unfall auf der A99 Ost Richtung Nürnberg zwischen dem Kreuz Ost und Kirchheim bei München. Auch hier ist nach einem Unfall die mittlere Spur blockiert. Deswegen müsst ihr auf jeden Fall mit ein bisschen mehr Zeit rechnen.
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11: Und bei den neuesten Blitzern für München Stadt und Land brauchen wir eure Hilfe. Wir haben aktuell leider keine. Vielleicht habt ihr welche. Dann gebt sie uns gerne durch in der kostenlosen Charivari-App.
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10: Durch den

0: heißen Nachmittag. Ja, jetzt vielleicht mal die Klimaanlage ein bisschen hochdrehen. Die nächsten Tage wird es dann noch heißer tatsächlich. Da haben wir dann über 30 Grad. Von mir gibt's Feel Good Music gleich von Olivia Dean und So Easy to Fall in Love. Außerdem Marshmallow und Anne Marie dabei mit Friends. Den Anfang macht Kaigo und Khalid. Hier ist Save My Love.
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2: Genau wissen, wie es wird mit dem Charivari-Wöhnchen-Wetter. Ja, jetzt am Nachmittag herrliches Wetter. Die Sonne scheint, 28 Grad der Topwert. Und der 3-Tage-Trend, die Hitzewelle, kommt von morgen bis mindestens zum Wochenende sehr heiß bei über 30 Grad.
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4: Schönen Nachmittag, Andi Weinhold hier aus dem Charivari-Verkehrszentrum mit den aktuellen Staus und Blitzern. Und die gute Nachricht vorweg, die S-Bahn-Meldung hat sich erledigt. Auf der S1 fährt wieder alles wie normal. Ich schaue auf die Karte hier bei mir auf dem Bildschirm. Der Großteil ist grün, ein paar Meldungen habe ich aber für euch. Zum einen vom Mittleren Ring an der Donnersberger Brücke. Auch hier staut sich's immer noch wegen der Bauarbeiten. Zeitverlust liegt bei knapp 20 Minuten. Dann haben wir eine Meldung von der A8. München Richtung Salzburg zwischen dem Hofoldinger Forst und dem Rastplatz Otterfing. Ein Unfall, hier ist die linke Spur blockiert, es staut sich. Und noch einen Stau von der A99 Westumfahrung Richtung Lindau zwischen Neuherberg und dem Dreieck Allach. 6 Kilometer stockender Verkehr, Zeitverlust liegt bei einer Viertelstunde.
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4: Bei den neuesten Blitzern für München Stadt und Land habe ich gerade keinen für euch. Vielleicht habt ihr einen für mich, dann gerne her damit. Jederzeit einfach melden in der kostenlosen Charivari-App.
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1: Woher kommen die Sprichwörter, die wir jeden Tag benutzen? Ich erkläre es euch. Heute geht es um die Redewendung, die Kirche im Dorf lassen. Heißt ja, wir sollen nicht übertreiben, sondern wir sollen wirklich nah an der Realität bleiben. Und diese Redewendung ist entstanden, weil die katholische Kirche früher in den Dörfern eine Prozession durchgeführt hat. Das war so ein Umzug, bei dem der

Priester mit der Gemeinde durch oder um das Dorf gezogen ist. Die Nachbarsdörfer wollten aber nicht, dass der Umzug die Grenzen ihres Dorfs überschreitet und haben deshalb gesagt, hey, lasst bitte die Kirche im Dorf. Und so ist diese Redewendung entstanden.

0: Falls ihr am Wochenende vom Flughafen aus in den Urlaub startet, ey, gute Nachrichten, ihr hebt von Deutschlands sichersten Flughafen ab. Die Pilotengewerkschaft Vereinigung Cockpit hat München nämlich wieder auf Platz 1 gewählt. Der Grund: auf dem Rollfeld leuchtet es jetzt an den entscheidenden Stellen dauerhaft rot, die sogenannten Stop-Bars. Klingt wie eine neue Cocktailbar am Terminal, ist aber deutlich wichtiger. Die Lichter sorgen nämlich dafür, dass kein Flieger oder auch Fahrzeug versehentlich auf der Startbahn landet, wenn da gerade jemand abhebt oder landet. Also, egal wo ihr hinfliegt, ab München startet ihr jetzt offiziell von Deutschlands sichersten Flughafen.
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11: 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Es ist gleich 16 Uhr.
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3: Hier sind die Nachrichten mit Sebastian Uhl. Am Freitag gehen bei uns in Bayern die Sommerferien los und pünktlich dazu kommen super Nachrichten vom Münchner Flughafen. Lokalreporterin Chantal Martin.
4: Koffer packen, einchecken und entspannt abheben. Der Münchner Airport ist der sicherste in ganz Deutschland. Die Pilotengewerkschaft Vereinigung Cockpit hat dem Flughafen im Erdinger Moos wieder den ersten Platz im aktuellen Sicherheitsranking gegeben. Der Hauptgrund sind die roten Stoppleuchten am Boden. Die brennen rund um die Uhr und verhindern Unfälle auf den Start- und Landebahnen.
3: Der mysteriöse Mordfall an der Motorworld in Freimann weitet sich aus. Jetzt hat die Münchner Polizei einen zweiten Tatverdächtigen festgenommen. Wie genau der 50-Jährige beteiligt ist, hat die Polizei nicht bekannt gegeben. Vor knapp zwei Wochen wurde das Opfer, ein Geschäftsmann aus Starnberg, als vermisst gemeldet. Vergangene Woche wurde seine Leiche gefunden. Der mutmaßliche Haupttäter sitzt bereits in Untersuchungshaft. Er soll das Opfer über geschäftliche Beziehungen gekannt haben. Der Angriff auf den CSD in Berlin mit einer Toten und Dutzenden Verletzten hat am Wochenende ganz Deutschland geschockt. Auf dem Handy des mutmaßlichen Attentäters haben Ermittler jetzt ein Bekennervideo gefunden. Darin soll der 21-Jährige seine Treue zur Terrororganisation IS geschworen haben. Bei seiner Festnahme wurde er am Sonntag von der Polizei erschossen. Offenbar haben zahlreiche Tech-Konzerne Respekt oder sogar Angst vor der KI-Entwicklung. 40 der größten von ihnen haben jetzt eine Sicherheitsallianz gegründet, darunter Nvidia, Microsoft und Siemens. Auslöser war ein aus dem Ruder gelaufener Test von OpenAI, bei dem KI selbstständig einen Hackerangriff durchgeführt hat. Und das kennen wir aus München. Bitte Wasser sparen ist jetzt auch der Aufruf im Landkreis. Die Gemeinde Ismaning betont zum Beispiel, die Trinkwasserversorgung ist gesichert. Ein verantwortungsvoller Umgang mit Wasser sei dennoch wichtig. Für die kommenden Tage sind wieder Temperaturen weit über 30 Grad angesagt. Das waren die Nachrichten aus München und der Welt.
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5: Genau wissen, wie es wird mit dem Charivari München Wetter. Hallo, habt ihr genügend Sonnenmilch bis Ende der Woche? Ja, da brauchen wir viel. Ja, ne? Heute viel Sonne mit 27 bis 30 Grad. Und was sagt der Drei-Tage-Trend? Sonne bis zum Sonntag. Die Werte gehen am Donnerstag und am Freitag bis auf 35 Grad nach oben. Da ist es really hot.
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6: Hoffentlich seid ihr im Feierabend mit den Öffentlichen unterwegs. Da ist alles frei. Auf den Straßen wird es langsam wieder voller. Andi Weinhold hier aus dem Charivari-Verkehrszentrum mit den aktuellen Staus und Blitzern. Und wenn ich jetzt auf die Karte schaue, ja, dann sieht es auf dem mittleren Ring schon gar nicht mehr so gut aus. Wir schauen drauf. Die meiste Zeit verliert ihr gerade an der Donnersberger Brücke, natürlich wegen der Bauarbeiten. Zeitverlust liegt hier bei 25 Minuten. Und 20 Minuten braucht ihr auch mehr außerhalb von der Stadt, zum Beispiel auf der A99 Westrichtung Lindau zwischen Neuherberg und dem Dreieck Allach. 8 Kilometer Stau.
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6: Die neuesten Blitzer für München Stadt und Land. Da sieht's sehr leer aus gerade. Wir haben nämlich keine. Wenn ihr welche habt, dann gerne her damit. Gerne einfach melden in der kostenlosen Charivari-App.
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5: Mit dem Andi Wenzel am Mikrofon. Also ich kann nur sagen, dem Herrn sei Dank, dass wir hier im Studio eine Klimaanlage für die Technik haben. Ja, da bleibt auch noch so eine kleine angenehme Restkühle für uns hier übrig. Ja, klar. Ja, und heiß ist es ja bei uns sowieso, wegen dieser ganzen Feel-Good-Music.
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0: 95 Charivari, viel Girl Music mit dem Andi Wenzel hier am Mikrofon. Ja, schneller Uhrenvergleich mal eben. Also Freitag ist Sommerferienstart. Aber Freitag heißt jetzt noch dreimal schlafen.
1: Oh, geil, oder?
0: Entsprechend stellen wir euch in dieser Woche die absoluten Geheimtipps in puncto Badeseen vor. Auch wenn es diesmal ein bisschen weit weg ist, nämlich im Münchner Osten zwischen Markt Schwaben und Erding, da liegt nämlich der Weflinger Weiher.
2: Früher mit dem Fahrrad direkt hierher gefahren, eine geile Meterwursch beim Kiosk geholt, ein schönes Eis und natürlich das Wasser. Richtig geil.
0: Jo, und es gibt eine große Liegewiese, genug Parkplätze dazu, verschiedene Stege und Bäume, von denen man ins Wasser springen kann. On top sorgt der Fluss daneben für eine massive Abkühlung.
2: Ich würde sagen, das Coolste hier am Weflinger ist einmal wirklich so das Wasser, weil man kann sich einfach hier treffen und mit seinen Freunden den ganzen Tag im Wasser chillen.
3: Abgesehen davon fließt halt hier neben Weiher die Sempt, also ist eben ein kalter Fluss und ja gut, der bringt eben nochmal ein bisschen Action in die ganze Wassersache.
0: Wow, Weflinger Weiher, ein kleines Paradies mit türkisblauem Wasser und trotzdem ganz hohem Spaßfaktor. Das ist er, der Weflinger Weiher, unser nächster Seengeheimtipp für euch. Das ist doch klar, für euch tun wir doch alles.

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2: 95.5 Charivari, Feel Good Music mit dem Andi Wenzel im Studio. Schön, dass ihr dabei seid. Ja, so ein Dienstag ist sogar dann langweilig, wenn die Sonne scheint, oder? Selbst bei 30 Grad, ja. Gut, dass es gleich im Biergarten dann Bäume mit Kühlung gibt, finde ich jetzt, ist schon wichtig. Ja, klar. Da fehlt jetzt eigentlich nur noch vielleicht Feel Good Music. Ja, oh, die haben wir ja.
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0: Motiv mit einem Auto in die Demo gerast sein. Zwei Menschen starben, Dutzende wurden verletzt. Sie blockieren Einfahrten, Wege oder ganze Straßen. Falschparker rund um den Starnberger See. Die Behörden greifen jetzt, wie berichtet, härter durch. Am Wochenende gab es eine große Kontrollaktion. Die Bilanz hat's in sich. Fast 370 Verstöße wurden registriert. In drei Fällen mussten Autos sogar abgeschleppt werden. Und 1860-Fans müssen sich den Verein schön trinken, im wahrsten Sinne. Unter dem Motto Giesing hält zusammen haben Löwenfans vorletztes Wochenende Giesinger Lokale und Bars regelrecht gestürmt. Teilweise ging sogar das Bier aus. Der Grund, 60% der Einnahmen der Betriebe wurden an den Verein gespendet. Der hat jetzt verkündet, bei der Aktion sind fast 42.000 Euro zusammengekommen. Das waren die Nachrichten aus München, Stadt und Land.
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2: Genau wissen, wie es wird mit dem Charivari Münchenwetter. Ja. Ja, es ist mal, wir haben natürlich jetzt fantastische Sonne und die scheint bei uns dauernd. Also man könnte eigentlich singen, die Sonne scheint bei Tag und Nacht, viva Bavaria. Ja, wir können das auch. Drei Tage trennten, ja, so sonnig ist es und so bleibt es. Ja, mit bis zu 35 Grad am Donnerstag und am Freitag. Also eincremen und viel, viel trinken.
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4: Kurzer Schockmoment am Isartor. Da stand gerade alles, ein Feuerwehreinsatz. Aber die gute Nachricht, es hat sich schon wieder erledigt, ging ganz schnell und da rollt auch wieder alles. Andi Weinhold hier aus dem Charivari-Verkehrszentrum mit den aktuellen Staus und Blitzern. Wir schauen trotzdem kurz auf die Straßen. Da haben wir auf dem mittleren Ring den üblichen Feierabendverkehr. Besonders zu geht's gerade an der Donnersberger Brücke. Dichter Verkehr, Zeitverlust liegt bei einer Viertelstunde. 20 Minuten mehr braucht ihr auf der A99 der Westumfahrung Richtung Lindau zwischen Neuherberg und dem Dreieck Allach. Staut sich's auf 8 Kilometern und dann haben wir noch einen Unfall auf der B471 Oberschleißheim Richtung Fürstenfeldbruck. Zwischen Karlsfeld und Dachau-Mitte hat's gekracht. Ein Unfall mit einem LKW. Die Fahrbahn ist hier auf nur einen Fahrstreifen verengt.
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4: Die neuesten Blitzer für München, Stadt und Land. Da sieht's mau aus, da haben wir gerade keinen. Deswegen gerne her mit euren Blitzern, wenn ihr einen seht. In der kostenlosen Charivari-App einfach melden.
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95 5 Charivari. Viel Good Music mit der Manni Wenzel im Studio. Sagt mal jetzt mal ehrlich, wie seht ihr das? Also wenn man sich diesen KI-Hype so anschaut, ja, dann wird einem irgendwie ganz komisch zumute, oder? Also was das alles an Wasser, Strom und Umweltzerstörung kostet, steht das eigentlich noch irgendwie im richtigen Verhältnis? Und dann immer bei jeder KI-Antwort natürlich immer diese ewigen Fake-Zweifel, ja? Und die muss man auch haben, ja klar. By the way, viele Leute sagen ja immer noch, die Mondlandung von den Amis, das war doch auch nur ein Fake. Ja, ich bin nicht ganz sicher, aber es spricht einiges dafür. Aber man muss auch sagen,

haben das Ganze wirklich auch an Originalschauplätzen gedreht. In diesem Sinne, Feel Good Music mit 95.5 Charivari. Bei uns gibt's keinen Play.

0: Hallo Kinder, hier ist 95.5 Charivari mit dem Adi Wenzel im Studio. Ich sage nur dreimal, ja, dreimal schlafen noch und dann gibt's diese wunderbaren großen Ferien. Das ist krass, oder? Ja, klar. Und dazu lege ich jetzt ein kleines bisschen Feel Good Music dazu. Ist doch auch eine gute Idee, oder?
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8: Hier sind die Nachrichten mit Sebastian Uhl. Lebenslang ins Gefängnis. Diese Strafe fordert die Bundesanwaltschaft in dem Prozess um den tödlichen Anschlag auf eine Verdi-Demo bei uns in der Stadt. München-Reporter Ingmar Dressler.
9: Der Prozess steht kurz vor dem Ende. Heute wurde am Münchner Oberlandesgericht

0: Gericht das erste Plädoyer verlesen. Darin fordert die Anklage eine lebenslange Haftstrafe und die besondere Schwere der Schuld. Dem Verdächtigen wird unter anderem zweifacher Mord und versuchter Mord in 22 Fällen vorgeworfen. Im Februar vergangenen Jahres soll der Afghane mit seinem Auto in die Menschenmenge gefahren sein, aus religiösen Motiven.
1: Morgen folgen noch das Plädoyer der Verteidigung und das letzte Wort des Angeklagten. Anfang August soll dann das Urteil fallen. Urlaub im eigenen Zelt oder Wohnmobil liegt bei uns so hoch im Kurs wie noch nie. Durch den Boom zahlen wir aber auch immer mehr. Lokalreporterin Cora Weidner.
2: Wir lieben Camping. Das zeigen die Zahlen unserer Campingplätze. Knapp 8,6 Millionen Übernachtungen allein im vergangenen Jahr bei uns in Bayern. Das ist ein gewaltiges Plus von über 70% über die vergangenen 10 Jahre. Allerdings ist Camping längst nicht mehr so günstig wie früher. Sowohl die Standgebühren als auch die Wohnmobile selbst sind im gleichen Zeitraum um über 40% teurer geworden.
1: Die nächste Hitzewelle steht an und in Zeiten des Klimawandels wird das wohl immer mehr zur Normalität. Der Freistaat will reagieren und Klimaanlagen in öffentlichen Gebäuden stärker fördern. Das hat Ministerpräsident Söder jetzt angekündigt. Profitieren sollen zum Beispiel Krankenhäuser, Schulen, Kitas und Pflegeeinrichtungen. An der französischen Atlantikküste toben weiter Waldbrände. Tausende Urlauber müssen deshalb ihre Koffer packen. Die Präfektur in Bordeaux hat die Räumung von Campingplätzen und Feriensiedlungen angeordnet. Betroffen sind rund 4000 Menschen. Und der Flug in den Urlaub wird von frühmorgens auf den Nachmittag verschoben. Das müsst ihr euch nicht einfach so gefallen lassen, sagt jetzt das Münchner Amtsgericht. Denn rechtlich ist das ein Reisemangel. In einem entsprechenden Fall hatte eine Klägerin Recht bekommen. Ihr stehen die Kosten für den kompletten Urlaubstag zu. Das waren die Nachrichten aus München und der Welt.
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5: Genau wissen, wie es wird mit dem Charivari München Wetter. Hallo, habt ihr genügend Sonnenmilch bis Ende der Woche? Ja, da braucht man viel. Ja, ne? Heute viel Sonne mit 27 bis 30 Grad. Und was sagt der Drei-Tage-Trend? Sonne bis zum Sonntag. Die Werte gehen am Donnerstag und am Freitag bis auf 35 Grad nach oben. Da ist es really hot.
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6: Schönen Abend, Andi Weinhold aus dem Charivari-Verkehrszentrum hier mit den aktuellen Staus und Blitzern. Wir schauen jetzt gemeinsam in und um München auf die Karte. Den ganzen Tag über war es grün, jetzt wird es langsam eher rot. Es staut sich auf vielen Strecken am Mittleren Ring, vor allem natürlich wieder bei der Donnersberger Brücke wegen den Bauarbeiten. Zeitverlust liegt hier gerade bei 20 Minuten. Aber auch um München drumherum auf den ganzen Heimwegen wird es immer voller. Auf der B471 zum Beispiel Oberschleißheim Richtung Fürstenfeldbruck staut sich nach einem Unfall mit einem LKW zwischen Karlsfeld und Dachau-Mitte. Hier ist die Fahrbahn auf einen Fahrstreifen verengt und dann haben wir noch was von der A99 West Richtung Lindau. Zwischen Neuherberg und dem Dreieck Allerlach sind es immer noch 8 Kilometer. Zeitverlust liegt bei 25 Minuten.
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6: Die neuesten Blitzer für München, Stadt und Land haben wir gerade keinen. Wenn ihr welche habt, gerne her damit. In der kostenlosen Charivari-App könnt ihr die jederzeit melden.
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5: Mit dem Arne Wenzel im Studio. Dieser Dienstag, ja, der ist ja irgendwie die graue Maus der Wochentage, oder? Sollen wir doch mal ehrlich sein. Ja, manchmal Champions League, ja, am Dienstag. Das kann es schon mal geben. Auf Prime, ja, ist doch so, ja. Und dass man jetzt für so einen Grauhamster ja trotzdem eine ganze Flasche Nivea heute braucht, das ist doch eigentlich Blödsinn, oder nicht? Ja. Ja. Dafür gibt's halt viel Good Music.
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0: 95 Charivari, 4 Good Music mit dem Andi Wenzel hier im Studio. Und ja, Kinder, die ganze Ferienzeit liegt als unendlich weites Feld vor uns. 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
16: Hier sind die Nachrichten mit Sebastian Uhl. Das sind gute Nachrichten kurz vor dem Beginn der Sommerferien. Der Münchner Flughafen ist der sicherste Airport Deutschlands. Die Pilotengewerkschaft Vereinigung

Cockpit lobt besonders die Beleuchtung an den Zufahrten der Start- und Landebahn. Grundsätzlich seien alle deutschen Flughäfen aber sicher genug für den Passagierflugbetrieb. Genau ein Jahr ist es jetzt her, dass Biathletin Laura Dahlmeier bei einem Bergunfall in Pakistan ums Leben kam. In ihrem Heimatort Garmisch-Partenkirchen findet am Abend eine Gedenkveranstaltung im Kurpark statt. Der Park ist nach dem Tod der Olympiasiegerin in Laura Dahlmeier Park umbenannt worden. Und es sind Szenen wie aus dem Actionfilm, die sich heute und morgen am und

0: fantastische Sonne und die scheint bei uns dauernd. Also man könnte eigentlich singen, die Sonne scheint bei Tag und Nacht, de viva Bavaria. Ja, wir können das auch. 3 Tage Trend, ja, so sonnig ist es und so bleibt es. Ja, mit bis zu 35 Grad am Donnerstag und am Freitag. Also eincremen und viel, viel trinken.
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3: Schönen Abend, Andi Weinhold aus dem Charivari-Verkehrszentrum hier mit den aktuellen Staus und Blitzern. Wir schauen jetzt gemeinsam in und um München auf die Karte. Den ganzen Tag über war es grün, jetzt wird es langsam eher rot. Es staut sich auf vielen Strecken am Mittleren Ring, vor allem natürlich wieder bei der Donnersberger Brücke wegen den Bauarbeiten. Zeitverlust liegt hier gerade bei 20 Minuten. Aber auch um München drumherum auf den ganzen Heimwegen wird es immer voller. Auf der B471 zum Beispiel, Oberschleißheim Richtung Fürstenfeldbruck, staut sich nach einem Unfall mit einem LKW zwischen Karlsfeld und Dachau-Mitte. Hier ist die Fahrbahn auf einen Fahrstreifen verengt. Und dann haben wir noch was von der A99 West Richtung Lindau zwischen Neuherberg und dem Dreieck Allerach. Sind es immer noch 8 Kilometer. Zeitverlust liegt bei 25 Minuten.
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3: Die neuesten Blitzer für München, Stadt und Land haben wir gerade keinen. Wenn ihr welche habt, gerne her damit. In der kostenlosen Charivari-App könnt ihr die jederzeit melden.
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95 Charivari. Feel Good Music mit dem Andi Wenzel im Studio. Schöner Dienstag, ganz schön warm schon inzwischen wieder. Ja, ja. Also dreimal schlafen noch, dann sind Sommerferien. Dazu gibt es perfektes Wetter. Sonne satt und Temperaturen knapp unter 30 Grad. Das ist schon sehr, sehr viel auch. Dazu werden heute viele Richtung Tegernsee pilgern. Zum einen ist heute ab 15.30 Uhr in Rottach-Egern wieder öffentliches Training der Bayern. Zum anderen ist heute das legendäre Tegernseer Seefest. Dazu wird die Hauptstraße rund um den Rathausplatz sowie Teile des superschönen Kurgartens dekoriert. Überall gibt es Standeln und Live-Musik, sogar Alphornbläser sind am Start. Und es gibt Sautrogrennen. Gorsenschnäuzer, ja klar. Und als ganz großes Highlight um 22.15 Uhr ein riesiges Feuerwerk auf dem See inklusive Musik. Also ein echter Reißer. Los geht das Seefest der Stadt Tegernsee ab 16 Uhr.

0: 95 Charivari, Feel Good Music mit dem Andi Wenzel im Studio. Schön, dass ihr dabei seid. Ja, ja. So ein Dienstag ist sogar dann langweilig, wenn die Sonne scheint, oder? Selbst bei 30 Grad, ja. Gut, dass es gleich im Biergarten dann Bäume mit Kühlung gibt, finde ich jetzt, ist schon wichtig. Ja, klar. Da fehlt jetzt eigentlich nur noch vielleicht Feel Good Music? Ja, oh, die haben wir ja.
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11: Hier sind die Nachrichten mit Sebastian Uhl. Am Freitag gehen bei uns in Bayern die Sommerferien los und pünktlich dazu kommen super Nachrichten vom Münchner Flughafen. Lokalreporterin Chantal Martin.
12: Koffer packen, einchecken und entspannt abheben. Der Münchner Airport ist der sicherste in ganz Deutschland. Die Pilotengewerkschaft Vereinigung Cockpit hat dem Flughafen im Erdinger Moos wieder den ersten Platz im aktuellen Sicherheitsranking gegeben. Der Hauptgrund sind die roten Stoppleuchten am Boden. Die brennen rund um die Uhr und verhindern Unfälle auf den Start- und Landebahnen.
11: Ein 24-Stunden-Protestcamp mitten in München. Direkt vor dem Kultusministerium machen Schüler zum Schuljahresende ihrem Unmut Luft. München-Reporter Andi Weinhold.
13: Von Donnerstag früh bis Freitagmorgen bauen die Jugendlichen vor dem Ministerium Tische, Stühle und Plakatwerkstätten auf. Mit der ganztägigen Aktion stellen sie der Schulpolitik ihr ganz eigenes Zeugnis aus. Der Vorplatz wird so zum Protestort gegen Notendruck und Prüfungsangst. Am Freitag bekommen die Jugendlichen dann selbst ihre Noten.
11: Der Angriff auf den CSD in Berlin mit einer Toten und Dutzenden Verletzten hat am Wochenende ganz Deutschland

0: geschockt. Auf dem Handy des mutmaßlichen Attentäters haben Ermittler jetzt ein Bekennervideo gefunden. Darin soll der 21-Jährige seine Treue zur Terrororganisation IS geschworen haben. Bei seiner Festnahme wurde er am Sonntag von der Polizei erschossen. Bayern soll Wasserland bleiben. Das war die Ansage von Ministerpräsident Söder nach der letzten Kabinettssitzung vor der Sommerpause. Er hat eine Wasserfernleitung für Bayern angekündigt. Die soll 1200 Kilometer lang werden und 30 Millionen Kubikmeter Wasser transportieren, damit die Wasserversorgung auch langfristig sichergestellt werden kann. Und noch zum Sport. Nach Jürgen Klopp bei Deutschland hat die nächste große Nation eine echte Trainerlegende verpflichtet. Zinedine Zidane ist neuer Nationaltrainer Frankreichs. Der 54-Jährige hat einen Vertrag bis 2030 unterschrieben. Zidans größter Erfolg? Mit Real Madrid konnte er dreimal in Folge die Champions League gewinnen. Das waren die Nachrichten aus München und der Welt.
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3: Genau wissen, wie es wird mit dem Charivari München Wetter. Hallo, habt ihr genügend Sonnenmilch bis Ende der Woche? Ja, dann braucht man viel. Ja. Heute viel Sonne mit 27 bis 30 Grad. Und was sagt der Drei-Tage-Trend? Sonne bis zum Sonntag. Die Werte gehen am Donnerstag und am Freitag bis auf 35 Grad nach oben. Da ist es really hot.
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4: So langsam merkt man den Feierabendverkehr auf jeden Fall auch, wenn man hier auf die Karte und auf die Bildschirme schaut. Es blinkt rot, überall in München ist ein bisschen Stau und dann kommt auch noch ein Unfall dazu. Andi Weinhold hier aus dem Charivari-Verkehrszentrum mit den aktuellen Staus und Blitzern. Und zwar auf dem mittleren Ring zwischen dem Trappentreutunnel und der Gründenstraße. Rechte und mittlere Spur sind nach dem Unfall hier komplett blockiert. Deshalb müsst ihr auf jeden Fall ein bisschen mehr Zeit einplanen. Auch ein Unfall mit einem LKW diesmal gab es auf der B471 Oberschleißheim Richtung Fürstenfeldbruck zwischen Karlsfeld und Dachau Mitte. Hier ist die Fahrbahn auf einen Fahrstreifen verengt. Und jetzt kommt gerade noch was rein. A99, die Westumfahrung Richtung Lindau zwischen Neuherberg und Dreieck Allach. 8 Kilometer Stau, Zeitverlust liegt bei 20 Minuten.
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4: Die neuesten Blitzer für München Stadt und Land stehen in der Balanstraße, Ecke Jakob-Böhme-Straße bei Tempo 30. Wenn ihr noch einen habt, dann meldet ihn gerne in der kostenlosen Charivari-App.
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3: Mit dem Andi Wenzel im Studio. Schön, dass ihr alle dabei seid. Ja, ich mag es in dieser trauten Runde am allerliebsten. Ihr seid sowieso meine Lieblingshörer. Habe ich euch das schon mal gesagt? Ja. Doch, ich sag's aber gerne nochmal. Ja, das ist wunderbar, oder? Ich möchte euch trotzdem einen guten Rat geben. Dieser Dienstag ist ja so ein vernachlässigter Wochentag. Wollen wir mal ganz ehrlich sein, oder? Da sind die großen Samstage und Freitage, die bringen doch viel mehr. Aber auch der Dienstag hat's verdient, dass wir auf ihn aufpassen. Denn heute gibt's eine Menge Sonne. Also denkt dran, euch ordentlich einzucremen. Und trinken ist heute auch ganz, ganz wichtig. Und was ist noch wichtig? Feel Good Music.
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0: 95 Charivari, viel Good Music mit dem Andi Wenzel hier am Mikrofon. Ja, schneller Uhrenvergleich mal eben. Also Freitag ist Sommerferienstart. Ja, aber Freitag heißt jetzt noch dreimal schlafen. Oh, geil, oder? Entsprechend stellen wir euch in dieser Woche die absoluten Geheimtipps in puncto Badeseen vor. Auch wenn es diesmal ein bisschen weit weg ist, nämlich im Münchner Osten zwischen Markt Schwaben und Erding, da liegt nämlich der Wieflinger Weiher.
1: Früher mit dem Fahrrad direkt hierher gefahren, eine geile Meterwursch beim Kiosk geholt, ein schönes Eis und natürlich das Wasser. Richtig geil.
0: Jo, und es gibt eine große Liegewiese, genug Parkplätze dazu, verschiedene Stege und Bäume, von denen man ins Wasser springen kann. On top sorgt der Fluss daneben für eine massive Abkühlung.
1: Ich würde sagen, das Coolste hier am Wieflinger ist einmal wirklich so das Wasser, weil man kann sich einfach hier treffen und mit seinen Freunden den ganzen Tag im Wasser chillen.
2: Abgesehen davon fließt halt hier neben Weiher die Sempt, also ist eben ein kalter Fluss und ja gut, der bringt eben nochmal ein bisschen Action in die ganze Wassersache.
0: Wow, Wieflinger Weiher, ein kleines Paradies mit türkisblauem Wasser und trotzdem ganz hohem Spaßfaktor. Das ist er, der Wieflinger Weiher, unser nächster Seengeheimtipp für euch. Das ist doch klar, für euch tun wir doch alles.

0: Hallo Kinder, hier ist 95.5 Charivari mit dem Adi Wenzel im Studio. Ich sage nur dreimal, ja, dreimal schlafen noch und dann gibt's diese wunderbaren großen Ferien. Das ist krass, oder? Ja, klar. Und dazu leg ich jetzt ein kleines bisschen Feel Good Music dazu. Ist doch auch eine gute Idee, oder?
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9: Hier sind die Nachrichten mit Sebastian Uhl. Der Prozess um den tödlichen Anschlag auf eine Verdi-Demo bei uns in München steht kurz vor dem Ende und die Bundesanwaltschaft fordert die Höchststrafe für den Angeklagten. Lebenslange Haft und die Feststellung der besonderen Schwere der Schuld. Anfang August soll das Urteil fallen. Der Mann soll aus islamistischen Motiven mit einem Auto in die Demo gerast sein. Zwei Menschen starben, Dutzende wurden verletzt. Sie blockieren Einfahrten, Wege oder ganze Straßen. Falschparker rund um den Starnberger See. Die Behörden greifen jetzt, wie berichtet, härter durch. Am Wochenende gab es eine große Kontrollaktion. Die Bilanz hat's in sich. Fast 370 Verstöße wurden registriert. In drei Fällen mussten Autos sogar abgeschleppt werden. Und 1860-Fans müssen sich den Verein schön trinken, im wahrsten Sinne. Unter dem Motto Giesing hält zusammen haben Löwenfans vorletztes Wochenende Giesinger Lokale und Bars regelrecht gestürmt. Teilweise ging sogar das Bier aus. Der Grund, 60% der Einnahmen der Betriebe wurden an den Verein gespendet. Der hat jetzt verkündet, bei der Aktion sind fast 42

0: 40.000 Euro zusammengekommen. Das waren die Nachrichten aus München, Stadt und Land.
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2: Genau wissen, wie es wird mit dem Charivari München-Wetter. Ja,

0: Straßenverkehr zum Feierabend entgehen und wollt mit der S-Bahn fahren und dann sowas. Andi Weinhold aus dem Charivari-Verkehrszentrum hier mit den aktuellen Staus und Blitzern. Und wir schauen drauf bei der S7 Ebenhausen-Schäftplan. Da wird gerade an einem Signal gearbeitet. Dementsprechend kommt es hier zu Verspätungen von bis zu 20 Minuten. Schauen wir drauf, was sonst los ist. Zum Beispiel auf dem Mittleren Ring zwischen der Dachauer Straße und der Hansastraße. Üblicher Feierabendverkehr. 20 Minuten braucht ihr hier länger. Und wenn es dann noch scheppert, dann dauert es natürlich noch länger. Wie zum Beispiel zwischen dem Trappentreutunnel und der Gründenstraße. Hier sind sowohl die rechte als auch die mittlere Spur nach einem Unfall blockiert. Und eine Meldung kommt noch von der B471 Oberschleißheim-Fürstenfeldbruck zwischen Karlsfeld und Dachau-Mitte. In beiden Richtungen laufen immer noch die Bergungsarbeiten. Hier ist noch bis ca. 21 Uhr gesperrt.
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0: Und den neuesten Blitzer für München Stadt und Land, den wir haben, der steht in der Balanstraße im Stadtgebiet bei Tempo 30. Wenn ihr noch welche habt, dann gerne her damit. Einfach melden in der kostenlosen Charivari-App.
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95 5 Charivari. Viel Good Music mit dem Andi Wenzel im Studio. Sagt mal jetzt mal ehrlich, wie seht ihr das? Also wenn man sich diesen KI-Hype so anschaut, ja, dann wird einem irgendwie ganz komisch zumute, oder? Also was das alles an Wasser, Strom und Umweltzerstörung kostet, steht das eigentlich noch irgendwie im richtigen Verhältnis? Und dann immer bei jeder KI-Antwort natürlich immer diese ewigen Fake-Zweifel, ja? Und die muss man auch haben, ja klar. By the way, viele Leute sagen ja immer noch, die Mondlandung von den Amis, das war doch auch nur ein Fake. Ja, ich bin nicht ganz sicher, aber es spricht einiges dafür. Aber man muss auch sagen, sie haben das Ganze wirklich auch an Originalschauplätzen gedreht. In diesem Sinne, Feel Good Music mit 95.5 Charivari. Bei uns gibt's kein Fake.

0: 95,5 Charivari, 4 Good Music mit dem Andi Wenzel hier im Studio. Und ja, Kinder, die ganze Ferienzeit liegt als unendlich weites Feld vor uns. Und danach gibt's dann auch gleich wieder die Wiesen. Ja, 53 Mal schlafen noch und dann Dschungdarasser. Jawohl, Ozhaft ist und das alles. Und wir freuen uns drauf, oder? So richtig.
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6: Ich bin Moritz Einzel. Neues von der FIFA. Der Fußball-Weltverband will einen Teil der kommerziellen Rechte an seinen Turnieren an Investoren verkaufen. Damit will die FIFA mehr als 4 Milliarden Dollar einnehmen. Künftige WM-Turniere sollen dann laut einer Mitteilung unter dem Dach eines neuen Unternehmens organisiert werden, dessen Mehrheitseigentümerin die FIFA wäre. Berichten zufolge könnte der Deal den Druck erhöhen, noch mehr WM-Teilnehmer zuzulassen oder die Weltmeisterschaft häufiger als bisher auszutragen. Nach dem Terroranschlag am Rande des Christopher Street Day in Berlin haben Ermittler auf dem Handy des mutmaßlichen Täters ein Bekennervideo gefunden. Das Video beinhalte unter anderem einen Treueschwur auf die Terrororganisation Islamischer Staat. Die Person in dem Video trete vermummt auf, sagte Innenminister Dobrindt. Man gehe davon aus, dass es sich um den getöteten Tatverdächtigen Abdul B. handelt. Der Anschlag in Berlin betrifft auch die Politik in Bayern. Ministerpräsident Söder hat jetzt die Grünen dazu aufgefordert, ihre Klage in Karlsruhe gegen das bayerische Polizeiaufgabengesetz zurückzuziehen. Nach einer Kabinettssitzung am Starnberger See sagte Söder:
7: Die Rechtslage in Bayern wäre noch leichter und sicherer, wenn wir unser bayerisches Polizeigesetz mit der Gewahrsamsnahmemöglichkeit stärker hätten. Und deswegen auffordern die Grünen, es zurückzunehmen.
6: Das Bundesverfassungsgericht überprüft derzeit die weitreichenden Befugnisse der bayerischen Polizei. Der Präventivgewahrsam von bis zu einem Monat gehört zu den umstrittenen Punkten. Die Rückrufe von Tiefkühlbeeren, die möglicherweise mit Noroviren belastet sind, weiten sich aus. Die Verbraucherzentrale Bayern fordert deshalb gut sichtbare Warnhinweise auf den Verpackungen. Noroviren würden durch das Tiefkühlen nämlich nicht abgetötet, sondern erst, wenn man die Beeren gründlich erhitzt. Sie in der Mikrowelle aufzutauen, reiche nicht aus. Vom Rückruf sind Beerenpackungen von Aldi, Lidl und Netto betroffen.

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2: In der Nacht ist es häufig klar. Im Südwesten ziehen frühmorgens lockere Wolken heran. Die Temperaturen sinken auf 16 bis 10 Grad. Morgen sind in Schwaben-Allgäu anfangs einige Wolken unterwegs. Sonst scheint wieder die Sonne. In den Alpen bilden sich nachmittags vereinzelte Hitzegewitter. Die Höchstwerte erreichen 31 Grad im östlichen Bergland und bis zu 38 Grad am Untermain.
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2: Eine Meldung von der A3 Nürnberg Richtung Passau zwischen Metten und Hengersberg. 7 Kilometer Stau, 18 Minuten dauert das länger. A8 München Richtung Salzburg zwischen Achenmühle und Bernau am Chiemsee. 5 Kilometer Stau, eine Viertelstunde Zeitverlust. A8 Salzburg Richtung München zwischen Felden und Fraßdorf. 4 Kilometer Stau, 20 Minuten plus. Und die A99 zwischen München-Neuherberg und dem Dreieck München-Allach. 8 Kilometer stockender Verkehr, 12 Minuten mehr.

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0: ich bin Moritz Einzel. Nach dem Anschlag am Rande des CSD in Berlin haben Ermittler ein Bekennervideo gefunden. Es soll sich auf dem Handy des mutmaßlichen Attentäters befunden haben. Nach Behördenangaben zeigt es einen vermummten Mann, der sich zum Islamischen Staat bekennt. Die Ermittler gehen davon aus, dass es sich um den getöteten Tatverdächtigen Abdul B. handelt. Der Klimawandel und die Folgen, das war das wesentliche Thema in der letzten Sitzung des Bayerischen Kabinetts vor der Sommerpause. Getagt wurde am Starnberger See. Ministerpräsident Söder.
1: Wir werden das Rad nicht einfach wieder zurückdrehen können. Auf Null oder auf Los zu gehen, wird schwieriger. Also müssen wir uns darauf einstellen. Wir müssen die Geschwindigkeit des Klimawandels verlangsamen, aber gleichzeitig im Klimamanagement, in der Anpassungsvariante, uns darauf vorbereiten. Und das tun wir. Wir sind in Bayern darauf vorbereitet.
0: Im Kampf gegen Hitze sollen Klimaanlagen stärker gefördert werden. Außerdem kündigte Söder eine Mega-Wasserleitung quer durch Bayern an, um die Wasserversorgung dauerhaft zu sichern. Bei einem starken Erdbeben im Südwesten Japans ist mindestens ein Mensch ums Leben gekommen. Mindestens 50 weitere Personen wurden verletzt. In einem Einkaufszentrum soll es eine Explosion gegeben haben. Die japanische Regierung schickte zur Unterstützung Soldaten in die Region. Der langjährige Fußballnationaltorwart Manuel Neuer geht voraussichtlich in seine letzte Saison. Zum Start in die Vorbereitung des FC Bayern hat der 40-Jährige am Tegernsee gesagt, es sehe schon stark danach aus, dass er aufhören werde. Schon vor der Saison, die jetzt kommt, hätte er wohl in 85% der Fälle aufgehört, so Neuer, aber...
2: In dieser Mannschaft und mit dem Staff und Trainerteam macht es einfach Spaß. Wir haben immer die Möglichkeit, um alle Titel zu spielen und wir sind voll auf der Höhe mit der Mannschaft und deshalb zählt dieses Team, die Mannschaft und die Struktur, wie wir sie im Verein haben, zu den 15%, wo ich gesagt habe, ich muss auf jeden Fall weitermachen.
0: Die kommende Spielzeit wird Neuers 21. als Fußballprofi.
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0: In der Nacht ist es häufig klar. Im Südwesten ziehen frühmorgens lockere Wolken heran. Die Temperaturen sinken auf 16 bis 10 Grad. Morgen sind in Schwaben-Allgäu anfangs einige Wolken unterwegs. Sonst scheint wieder die Sonne. In den Alpen bilden sich nachmittags vereinzelte Hitzegewitter. Die Höchstwerte erreichen 31 Grad im östlichen Bergland und bis zu 38 Grad am Untermain.
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0: Eine Meldung von der A8 Salzburg Richtung München zwischen Bernau am Chiemsee und Fraßdorf. 3 Kilometer Stau, 10 Minuten dauert's länger. Dann

Vorsicht auf der A96 München Richtung Lindau zwischen Wangen West und Neuravensburg. Ein brennendes Fahrzeug auf der Standspur, auch die rechte Fahrspur ist gesperrt. Und ein ähnlicher Fall auf der B15 Rosenheim-Landshut in beiden Richtungen. Da haben wir eine Sperre zwischen Deutelhausen und Pfaffenhofen, da brennt ein PKW.

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0: Ich bin Moritz Einzel. Am Starnberger See hat ein letztes Mal vor der Sommerpause das bayerische Kabinett getagt. Dabei ging es vorrangig um den Umgang mit dem Klimawandel und die Anpassung an Hitze- und Wasserknappheit. Ministerpräsident Söder.
1: Es ist diese Realität, in der wir jetzt sind, die neue Normalität. Es ist anders als früher. Und bitte sich auch nicht täuschen lassen, auch wenn es Tage mit miesem Wetter gibt, das Klima verändert sich trotzdem. Das ist der Unterschied zwischen Klima und Wetter. Und deswegen kann ich nur sagen, ist uns das einfach total wichtig.
0: Söder kündigte an, dass Klimaanlagen gefördert werden sollen. Um die Wasserversorgung dauerhaft zu sichern, soll außerdem eine große Leitung quer durch Bayern gebaut werden. In Frankreich kämpfen die Einsatzkräfte weiter gegen die Waldbrände an der Atlantikküste. Teilweise loderten die Brände wieder auf und weitere Campingplätze und Feriensiedlungen mussten evakuiert werden. Andernorts konnten Bewohner zurück in ihre Häuser. In Spanien gibt es mittlerweile erhebliche Erfolge bei den Löscharbeiten. Ministerpräsident Sanchez sprach von Licht am Ende des Tunnels. Die Polizei hat auf dem Handy des mutmaßlichen Attentäters von Berlin ein islamistisches Bekennervideo gefunden. Laut Bundesanwaltschaft leistet der Mann darin eine Art Treueschwur auf die Terrormiliz Islamischer Staat. Innenminister Dobrindt sagte, es sei davon auszugehen, dass es sich bei der vermummten Person um den mutmaßlichen Täter Abdul B. handelt. Der langjährige Fußball-Nationaltorwart und Bayern-Keeper Manuel Neuer hat sein Karriereende angedeutet. Zum Auftakt der Saisonvorbereitung der Münchner am Tegernsee sagte der 40-Jährige:
2: Ich spiele nicht die Spiele, um zu sagen, das ist jetzt so mein letztes Spiel. Egal, ob ich jetzt vielleicht in dem einen oder anderen Stadion jetzt das letzte Mal gewesen bin, eventuell. Aber es sieht schon stark danach aus, dass ich aufhöre.
0: Neuer hatte seinen Vertrag bei den Bayern noch mal bis Sommer 2027 verlängert.
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0: In der Nacht ist es häufig klar. Im Südwesten ziehen frühmorgens lockere Wolken heran. Die Temperaturen sinken auf 16 bis 10 Grad. Morgen sind in Schwaben-Allgäu anfangs einige Wolken unterwegs. Sonst scheint wieder die Sonne. In den Alpen bilden sich nachmittags vereinzelte Hitzegewitter. Die Höchstwerte erreichen 31 Grad im östlichen Bergland und bis zu 38 Grad am Untermain.
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0: Eine Meldung von der A6 Heilbronn Richtung Nürnberg. Zwischen Schwabach Süd und dem Kreuz Nürnberg Süd 6 Kilometer Stau. Das dauert 39 Minuten länger. Und die B512 Scherding-Pocking ist in beiden Richtungen zwischen Neuhaus am Inn und Mittig gesperrt nach einem schweren Unfall.

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2: Ich bin Helen Martin. Der Fußballweltverband FIFA plant einen milliardenschweren Umbau. Investoren sollen bei den kommerziellen WM-Rechten einsteigen und der FIFA mehr als 4 Milliarden Dollar

0: bringen. Organisiert werden die Turniere künftig über ein neues Unternehmen, an dem die FIFA die Mehrheit hält. Mehr dazu von Zoltán Sovali.
1: Der Europäische Fußballverband UEFA läuft jetzt schon gegen die Pläne Sturm. Er wirft der FIFA vor, den Fußball zur Handelsware zu machen und fragt, wer am Ende überhaupt von dem Milliardendeal profitiert. Die FIFA hält selbstverständlich dagegen. Sie verspricht, das zusätzliche Geld in den nächsten 4 Jahren weltweit in den Fußball zu investieren und vor allem kleinere Verbände zu stärken.
0: Nach dem Anschlag am Rande des CSD in Berlin haben Ermittler ein Bekennervideo gefunden. Es befand sich auf dem Handy des mutmaßlichen Attentäters. Nach Behördenangaben zeigt es einen vermummten Mann, der sich zum Islamischen Staat bekennt. Die Ermittler gehen davon aus, dass es sich um den getöteten Tatverdächtigen Abdul B. handelt. Auch in Bayern gibt es immer mehr Hitzewellen. Als Reaktion darauf hat Ministerpräsident Söder in einer Kabinettssitzung angekündigt, dass Klimaanlagen in öffentlichen Gebäuden künftig stärker gefördert werden. Davon können beispielsweise Krankenhäuser, Pflegeeinrichtungen, Kitas und Schulen profitieren. Außerdem erwähnte Söder noch einmal Pläne für große Wasserleitungen vom Süden in den Norden Bayerns. Und nochmal zum Fußball, da sind 2 prominente Nationaltrainerposten neu besetzt worden. Beim 4-maligen Weltmeister Italien übernimmt wieder Roberto Mancini, der Europameistercoach von 2021. Und in Frankreich ist der frühere Weltklassespieler Zinedine Zidane jetzt offiziell als Nachfolger von Erfolgstrainer Didier Deschamps bestätigt worden.
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0: Häufig ist es klar, im Südwesten ziehen früh morgens lockere Wolken durch. Die Temperaturen gehen zurück auf 16 bis 10 Grad. Morgen sind in Schwaben im Allgäu anfangs einige Wolken unterwegs. Ansonsten scheint wieder die Sonne. In den Alpen gibt es am Nachmittag vereinzelte Hitzegewitter. Die Höchstwerte erreichen 31 Grad im östlichen Bergland und bis zu 38 Grad am Untermain.
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0: Da haben wir nur eine Meldung aktuell, und zwar die A70 Bamberg Richtung Bayreuth zwischen dem Dreieck Bayreuth-Kulmbach und der Überleitung zur A9 Richtung Berlin. Da sind gerade Bauarbeiten, deswegen ist die Richtungsfahrbahn gesperrt, noch bis 6 Uhr in der Früh voraussichtlich. Gute Fahrt!

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0: Helen Martin. Nach dem Terroranschlag am Rande des Berliner CSD gibt es neue Hinweise auf das Motiv des mutmaßlichen Täters. Auf seinem Handy haben Ermittler ein Bekennervideo gefunden. Sorita Sovali mit den Details.
1: Auf dem Video ist ein vermummter Mann zu sehen, der Arabisch spricht. Er schwört der Terrororganisation IS die Treue. Auf dem Handy haben die Ermittler weiteres Material entdeckt. Was genau, sagen sie nicht, nur dass diese Dateien jetzt ausgewertet werden. Laut Bundesinnenminister Dobrindt spricht vieles dafür, dass die Aufnahmen und die Dateien tatsächlich vom mutmaßlichen Täter stammen.
0: Die Seele des Fußballs ist keine Handelsware. Mit diesen Worten hat der Europäische Kontinentalverband UEFA auf die neuen Pläne der FIFA reagiert. Der Weltfußballverband will private Investoren an der Fußballweltmeisterschaft beteiligen. Kommerzielle Rechte sollen in eine Tochtergesellschaft ausgelagert werden. Das würde zum Beispiel Übertragungsrechte, Sponsoring und Ticketverkäufe betreffen. Das Kapitel Kanzler ist für Bayerns Ministerpräsident Söder abgeschlossen. Das hat der CSU-Chef dem Handelsblatt gesagt. Söder hat außerdem erneut Bundeskanzler Merz in Schutz genommen, auch gegen Kritik aus den eigenen Reihen. Merz würde vieles entschlossen voranbringen, findet der bayerische Ministerpräsident. Wird Manuel Neuers 21. Saison als Profifußballer auch seine letzte sein? Der 40-jährige Bayern-Kapitän hat zum Start in die Vorbereitung des Rekordmeisters gesagt, es sehe stark danach aus, dass er aufhört. Er hat aber auch betont, dass ihm das Spielen mit dem aktuellen Team und Trainerteam so viel Spaß macht, dass er weitermachen wollte.
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0: Häufig ist es klar, im Südwesten ziehen früh morgens lockere Wolken durch. Die Temperaturen gehen zurück auf 16 bis 10 Grad. Morgen sind in Schwaben im Allgäu anfangs einige Wolken unterwegs, ansonsten scheint wieder die Sonne. In den Alpen gibt es am Nachmittag vereinzelte Hitzegewitter. Die Höchstwerte erreichen 31 Grad im östlichen Bergland und bis zu 38 Grad am Untermain.
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0: Es ist ein ruhiger Dienstagabend. Eine Meldung habe ich, und zwar die A70 Bamberg Richtung Bayreuth. Zwischen dem Dreieck Bayreuth-Kulmbach und der Überleitung zur A9 Richtung Berlin. Das sind gerade Bauarbeiten, deswegen ist die Richtungsfahrbahn gesperrt. Voraussichtlich noch bis 6 Uhr früh. Gute Fahrt!

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2: Ich bin Helen Martin. Im Weißen Haus ist heute ein wichtiges Treffen auf das nächste gefolgt. US-Präsident Trump hat erst den ukrainischen Präsidenten Zelensky und anschließend Israels Ministerpräsident Netanyahu empfangen. Im Mittelpunkt stand dabei auch der weitere Kurs im Irankrieg. Tina Eck berichtet aus Washington.
3: Zelensky war der Erste bei Trump unter Ausschluss von Presse und Öffentlichkeit. Es ging um Stärkung der ukrainischen Luftabwehr und dabei konkret um Patriot-Abfangraketen. Auch mit Netanyahu ging es um Krieg, den Iran-Krieg. Angeblich wollte Netanyahu neue Geheimdienstinformationen vorlegen, die belegen, dass der Iran weiterhin militärisch aufrüstet.

0: gepostet. Die Polizei hat auf dem Handy des mutmaßlichen Attentäters vom Berliner CSD ein Bekennervideo gefunden. Darin sieht man einen vermummten Mann, der sich zur Terrororganisation IS bekennt. Die Ermittler gehen davon aus, dass es sich bei dem Mann um den mutmaßlichen Attentäter Abdul B. handelt. Das Handy lag demnach im Tatfahrzeug. Erneut sind heute Menschen aus Afghanistan per Charterflug in ihr Heimatland abgeschoben worden. Darunter vor allem Straftäter, die wegen Tötungsdelikten, Vergewaltigungen und Gewalttaten aufgefallen sind, aber auch ein Mann, der nicht vorbestraft war. Bundesinnenminister Dobrindt hat das verteidigt. Der CSU-Politiker hat auf den Koalitionsvertrag verwiesen und betont, dass dementsprechend neben Straftätern auch ausreisepflichtige Personen abgeschoben werden können. Ein Jahr ist es heute her, dass Ausnahmebiathletin Laura Dahlmeier bei einem tragischen Bergunfall ums Leben gekommen ist. Sie wurde nur 31 Jahre alt. Zu ihrem ersten Todestag haben rund 150 Menschen in ihrer Geburtsstadt Garmisch-Partenkirchen der ehemaligen Biathletin gedacht. Dahlmeiers Familie war bewusst nicht dabei. Ihre Angehörigen wollten im engsten Kreis den ersten Todestag von ihrer Laura begehen.
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0: Es ist häufig klar, im Südwesten sind später ein paar lockere Wolken dabei. Das Ganze bei Tiefstwerten zwischen 16 und 10 Grad. Tagsüber sind im Allgäu erstmal viele Wolken unterwegs, sonst scheint wieder die Sonne. In den Alpen gibt's nachmittags vereinzelte Hitzegewitter. Dazu wird es wieder heiß. Die Höchstwerte klettern auf 31 Grad im östlichen Bergland und bis zu 38 Grad am Untermain.
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0: Wir fangen an mit einer Gefahrenmeldung. Die A93 Weiden-Regensburg zwischen Nappburg und Regenstauf. Vorsicht hier in beide Richtungen. Ein Geisterfahrer kommt entgegen. Bitte nicht überholen, bitte nicht nebeneinander fahren. Ich wiederhole nochmal. A93 Weiden-Regensburg zwischen Nappburg und Regenstauf. Vorsicht in beide Richtungen. Dann schauen wir noch auf die A70 Bamberg Richtung Bayreuth zwischen dem Dreieck Bayreuth-Kulmbach und der Überleitung zur A9 Richtung Berlin. Das sind Bauarbeiten. Deswegen ist die Richtungsfahrbahn gesperrt bis 6 Uhr früh. Dann noch die A94 Passau Richtung München zwischen Mühldorf Nord und Mühldorf West. Da hat es einen Unfall gegeben. Hier ist der rechte Fahrstreifen gesperrt. Und noch München. Da ist der Brudermühltunnel auf dem Mittleren Ring wegen Tunnelwartungsarbeiten gesperrt. Noch bis 5 Uhr in der Früh. Gute Fahrt wünsche ich.
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2: Ich bin Helen Martin. Der Fußball-Weltverband FIFA plant einen milliardenschweren Umbau. Investoren sollen bei den kommerziellen WM-Rechten einsteigen und der FIFA mehr als 4 Milliarden Dollar bringen. Organisiert werden die Turniere künftig über ein neues Unternehmen, an dem die FIFA die Mehrheit hält. Mehr dazu von Zoe Tassovali.
3: Der europäische Fußballverband UEFA läuft jetzt schon gegen die Pläne Sturm. Er wirft der FIFA vor, den Fußball zur Handelsware zu machen und fragt, wer am Ende überhaupt von dem Milliardendeal profitiert. Die FIFA hält selbstverständlich dagegen. Sie verspricht, das zusätzliche Geld in den nächsten 4 Jahren weltweit in den Fußball zu investieren und vor allem kleinere Verbände zu stärken.
2: Ein schweres Erdbeben hat die südjapanische Insel Kyushu erschüttert. Mindestens ein Mensch ist ums Leben gekommen, mindestens 50 sind verletzt worden. Laut den Behörden lag das Epizentrum in der Region Kumamoto, dieselbe Region, die vor 10 Jahren schon mal von 2 Beben schwer erschüttert worden war. Zeitweise hatte es auch eine Tsunami-Warnung gegeben, die wurde aber wieder aufgehoben. Letztes Jahr im Februar war ein 25-Jähriger mit seinem Auto in München in eine Verdi-Demonstration gefahren. 2 Menschen, Mutter und Tochter, starben, viele wurden verletzt. Die Bundesanwaltschaft hat eine lebenslange Haftstrafe und die Feststellung der besonderen Schwere der Schuld gefordert. Die Handlung des Afghanen sei auf die Vernichtung von Menschenleben ausgelegt gewesen, heißt es. Die Bundesanwaltschaft geht von einem religiös motivierten politischen Anschlag aus

0: Das Urteil wird am 6. August erwartet. Wird Manuel Neuers 21. Saison als Profifußballer auch seine letzte sein? Der 40-jährige Bayern-Kapitän hat zum Start in die Vorbereitung des Rekordmeisters gesagt, es sehe stark danach aus, dass er aufhört. Er hat aber auch betont, dass ihm das Spielen mit dem aktuellen Team und Trainerteam so viel Spaß macht, dass er weitermachen wollte.
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0: Es ist häufig klar, im Südwesten sind später ein paar lockere Wolken dabei. Das Ganze bei Tiefstwerten zwischen 16 und 10 Grad. Tagsüber sind im Allgäu erstmal viele Wolken unterwegs, sonst scheint wieder die Sonne. In den Alpen gibt es nachmittags vereinzelte Hitzegewitter. Dazu wird es wieder heiß. Die Höchstwerte klettern auf 31 Grad im östlichen Bergland und bis zu 38 Grad am Untermain.
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0: Es ist ziemlich ruhig auf den bayerischen Straßen. Ich habe nur zwei Meldungen. Einmal die R70 Bamberg Richtung Bayreuth beim Dreieck Bayreuth-Kulmbach und der Überleitung zur A9 Richtung Berlin. Da laufen Bauarbeiten, deswegen ist die Richtungsfahrbahn noch bis 6 Uhr gesperrt. Und dann schauen wir noch nach München auf den Mittleren Ring, genauer gesagt zum Brudermühltunnel. Auch der ist gesperrt wegen Wartungsarbeiten noch bis 5 Uhr in der Früh. Gute Fahrt!
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2: Ich bin Helene Martin. Mit allen Mitteln versucht die Feuerwehr in Südfrankreich weiter, die an der Atlantikküste wütenden Waldbrände in den Griff zu bekommen. Dadurch, dass es jetzt eine neue Hitzewelle gibt, sind teilweise Brände wieder aufgelodert. Weitere Campingplätze und Feriensiedlungen wurden evakuiert. In 3 Kommunen konnten Anwohnerinnen und Anwohner aber wieder zurück in ihre Häuser. Mehrere Länder haben Hilfe in die betroffene Region rund um Bordeaux geschickt, auch Deutschland. Im Weißen Haus ist heute ein wichtiges Treffen auf das nächste gefolgt. US-Präsident Trump hat erst den ukrainischen Präsidenten Zelensky und anschließend Israels Ministerpräsident Netanyahu empfangen. Im Mittelpunkt stand dabei auch der weitere Kurs im Irankrieg. Tina Eck berichtet aus Washington.
3: Zelensky war der Erste bei Trump unter Ausschluss von Presse und Öffentlichkeit. Es ging um Stärkung der ukrainischen Luftabwehr und dabei konkret um Patriot-Abfangraketen. Auch mit Netanyahu ging es um Krieg, den Iran-Krieg. Angeblich wollte Netanyahu neue Geheimdienstinformationen vorlegen, die belegen, dass der Iran weiterhin militärisch aufrüstet.
2: Der Rücktritt von Jens Spahn als Fraktionschef hatte das Personalkarussell bei der Union in Fahrt gebracht. Heute soll das Ganze offiziell abgeschlossen werden. Die Unionsfraktion trifft sich zu einer Sondersitzung, um den bisherigen Kanzleramtsminister Frei zu ihrem neuen Vorsitzenden zu wählen. Außerdem bekommen die neuen Bundesminister von Bundespräsident Steinmeier ihre Ernennungsurkunden. Vor einem Jahr ist die Ausnahmebiathletin Laura Dahlmeier im Alter von gerade einmal 31 Jahren beim Bergsteigen in Pakistan ums Leben gekommen. Am Abend sind rund 150 Menschen in ihrer Geburtsstadt Garmisch-Partenkirchen zusammengekommen, um Dahlmeier zu gedenken. Die Veranstaltung fand im Laura-Dahlmeier-Park statt. Der ehemalige Kurpark war zur Erinnerung an die Ausnahmesportlerin umbenannt worden.
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2: Es ist häufig klar, im Südwesten sind später ein paar lockere Wolken dabei. Das Ganze bei Tiefstwerten zwischen 16 und 10 Grad. Tagsüber sind im Allgäu erstmal viele Wolken unterwegs. Sonst scheint wieder die Sonne. In den Alpen gibt es nachmittags vereinzelte Hitzegewitter. Dazu wird es wieder heiß. Die Höchstwerte klettern auf 31 Grad im östlichen